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1: Wenn Maisie Peters singt, klingt es ein bisschen so, als würde jemand ein geheimes Tagebuch aufschlagen. Und genau das passiert auch in My Regards. Maisie kommt aus Steyning in West Sussex in England und hat schon als Kind eigene Songs geschrieben. In diesem Lied ist sie frech und selbstbewusst und zeigt, wie gut es tut, für sich einzustehen und an sich zu glauben. Wie vor einer Klassenarbeit, beim Sport oder wenn ihr euch einfach traut, eure Meinung zu sagen.
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1: Deutschland ist on fire für Sarah Engels. Die Queen hat sich beim Vorentscheid durchgesetzt und wird mit ihrem Lied Fire nun für uns zum Eurovision Song Contest nach Wien fahren. Und sie hat die perfekte Einstellung dafür.
2: Das ist die größte Chance meiner ganzen Karriere. Und ich weiß, dass von außen immer so super viel Druck gemacht wird. Und es wird dann immer so kritisch gesagt, ja, aber was ist denn, wenn du verlierst oder wenn du scheiterst? Und ich sage immer, wir leben ein einziges Mal. Warum soll ich Angst haben, irgendwas zu riskieren? Weil Angst ist, glaube ich, die falsche Einstellung. Ich freue mich so krass, dass ich dabei sein darf. Und ich werde mein Bestes geben für Deutschland. Und ja, ich hoffe, ihr seid alle mit dabei. I'm on fire, fire.
0: Sarah Engels, Fire bei

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1: Blackpink sind endlich zurück. Und zwar mit ihrem neuen Mini-Album Deadline, auf das Fans schon super lange gewartet haben. Nach der riesigen Welttour der Band aus Südkorea freuen sich jetzt alle auf das erste gemeinsame Comeback der vier seit über 3 Jahren. Auf dem Album gibt's 5 ganz unterschiedliche Songs, die zeigen, wie sehr sich Blackpink musikalisch weiterentwickelt haben. Der Titelsong Go ist richtig powerful und steckt voller Mut, Energie und Zusammenhalt.

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1: Auch wenn nicht immer alles leicht ist, das Leben ist und bleibt etwas Wunderschönes. Das ist die glasklare Botschaft von Fastboy in ihrem Song Beautiful Life. Felix und Lukas Hein aus Berlin schauen zurück auf die letzten Jahre und was sie daraus so gelernt haben. Der Song erzählt davon, dass man beim Großwerden manchmal unsicher ist. Freunde kommen und gehen, sich vieles verändert, aber dass die Hoffnung bleibt, dass am Ende alles gut zusammenpasst.
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1: Das ist mal eine unerwartete Kombi. Die Rapperin Bad Moms J aus Brandenburg an der Havel hat sich für ihr neues Lied Gefährlich Unterstützung geholt. Und zwar von Boki. Den kennt ihr vielleicht schon von Songs wie Sorry, denn er ist der Sänger der Band Clock Clock aus Mannheim. Zusammen haben die beiden einen richtig tiefgehenden Song gemacht, erzählt Bad Moms J.
2: In der Single geht's um eine toxische Verbindung, eine Beziehung, die gefährlich ist. Jemanden, den man nicht einschätzen kann, wo man sich fragt und reflektiert, warum man so lange da war, warum man nicht gegangen ist.

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1: Macht Green auf Imker? Mit Honigwachs kann man viel anstellen. Kerzen rollen, Kosmetik wie Lippenbalsam anrühren und offenbar auch Musik draus machen. Green ist Reggae-Rap-Künstler aus Mannheim. Er steht für entspannte Sounds und positive Vibes und vereint beides im Song Honigwachs. Und es geht um einen ganz besonderen Menschen, hat uns Green im Interview erzählt.
2: Honigwachs handelt von zwei Menschen, die perfekt in Harmonie schwingen, sich gefunden haben und in völliger Akzeptanz zueinander ein liebevolles Leben zusammenführen, ohne sich selbst als Individuum zu verlieren und dennoch zusammenschmelzen wie Honigwachs.
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1: Wir machen es uns gemütlich mit Bella Kay aus Texas. Ihr Song I Love It, I Love It, I Love It klingt super chillig, so wie man es aus dem Bedroom-Pop kennt. Das ist ein Musikstil, der oft einfach zu Hause im eigenen Zimmer entsteht und deshalb ganz entspannt, warm und ein bisschen verträumt rüberkommt. Genau diesen Vibe trifft Bella total. Sanfte Beats, gemütliche Melodien und eine Stimme, die sich anfühlt wie eine Kuscheldecke für die Ohren. I Love It, I Love It, I Love It wirkt damit wie ein kleiner Ruhemoment mitten im Alltag und ist perfekt, wenn ihr mal kurz abschalten und einmal tief durchatmen wollt.

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1: Entschuldigung, aber findet ihr nicht auch, dass Sias Gesang auf ihrem neuen Song ein bisschen wie Walisch klingt? Das ist natürlich kein Problem, denn wovon Awake Tonight handelt, kann ich euch ja sagen. Es geht darum, wach zu bleiben, weil ein Moment so schön ist und man nicht ins Bett will. Und eigentlich ist es auch fast egal, wovon

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1: Sonnenbrille auf, dieser Song liefert maximale Coolness. Lady Gaga hat zusammen mit Rapperin Doechii einen neuen Song gemacht. Er heißt Runway. Die Musik gehört zum Kinofilm Der Teufel trägt Prada 2, in dem sich alles um Mode, Mut und große Auftritte dreht. Der Song klingt selbst wie ein Laufsteg, stark, rhythmisch und selbstbewusst. Und man kann sich dabei richtig vorstellen, wie Models über den Catwalk gehen. Oder wir tanzen einfach selbst stolz durchs Zimmer.
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1: Während alle in der großen Pause Fußball spielen, sitzt Baumgart am Klavier und wird dafür komisch angeschaut und sogar gemobbt. Baumgart ist ein junger Musiker, der in Dortmund aufgewachsen ist und in seinem Song Loser erzählt, wie mies es sich anfühlt, wenn andere einen wegen seiner Hobbys oder seines Aussehens auslachen oder ausschließen. Statt sich davon fertig machen zu lassen, bleibt er aber bei dem, was er liebt, nämlich Musik. Er dreht das Wort Loser einfach um und macht daraus ein Zeichen dafür, dass man sich nicht verbiegen lässt. So wird der Song zu einem echten Mutmacher für alle, die manchmal anders sind und trotzdem ihren eigenen Weg gehen.

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1: Als Vorband von Nina Chuba hat Esther Graf uns gezeigt, wie sehr ihre Musik live fetzt. Ihr Song Dafür war es echt fühlt sich mit Gitarren, Schlagzeug und viel Energie passenderweise an wie ein kleines Konzert. Es geht um Momente, die vielleicht nicht perfekt waren, sich aber trotzdem richtig angefühlt haben. Im Juni könnt ihr dann mit der Österreicherin zusammen tanzen. Da spielt Esther ein Konzert im Steintor-Varieté in Halle.
2: Hallo meine Lieben, was geht ab? Hier ist eure Esther Graf.

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1: Selbstbewusster 2000er Großstadt-Vibe. So könnte man Cherens Musik beschreiben. Die 22-jährige Newcomerin aus Berlin mischt Rap und Pop und klingt dabei richtig selbstbewusst. Ihr neuer Song DVD ist ganz frisch erschienen, wurde vom bekannten Produzenten Stickel gemacht und das Musikvideo ist wie eine kleine Zeitreise. Cheren hat dafür eine Mini-Filmwelt im 2000er-Look gebaut, sogar mit einer richtigen Videothek. Und Fun Fact, Cheren ist eigentlich ihr Nachname.

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1: Young Sam Paul und Anaïs knipsen den Frühling an. Ihr Song Art Attack klingt warm und ein bisschen verträumt und erzählt davon, wie sich im Leben vieles verändert, man sich aber innen trotzdem noch gleich fühlt. Young Sam Paul ist ein Rapper aus Baden-Württemberg. In seinen Songs geht es oft darum, erwachsen zu werden, seinen Platz zu finden und mit inneren Widersprüchen umzugehen. Die Münchnerin Anaïs ist bekannt für ihre sanfte Stimme und dafür, Gefühle in ruhige, schöne Melodien zu packen. Zusammen haben sie mit Art Attack einen perfekten Song für länger werdende Tage geschaffen.

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1: Das ist die Kombi des Jahres. Leonie und Sänger Callum Scott aus England waren zusammen im Aufnahmestudio und haben einen ganz feinen Gute-Laune-Track zusammengekocht. Im Lied geht es darum, wie wichtig Freundschaft und Zusammenhalt sind. Manchmal hat man ja Tage, an denen alles irgendwie blöd läuft und dann ist es einfach schön, wenn jemand da ist, der sagt, hey, ich bleibe bei dir. Genau dieses Gefühl fängt der Song ein. Warm, tröstlich und als könnte uns nichts und niemand aufhalten.
2: Hey Leute, hier ist Leonie und das ist meine neue Single.

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1: Ein roter Wuschelschopf, buntes Augen-Make-up und ganz viel Schmuck. Das ist Victoria Wests typischer Look. Vielleicht erinnert der euch auch direkt daran, wer sie bei The Voice Kids 2024 war. Nachdem der ganze Papierkram danach erledigt war, ging es für die österreichisch-britische Newcomerin ab ins Studio, wo sie fleißig an Songs gearbeitet hat. Flying ist Victorias erste selbstgeschriebene Single und gleichzeitig ein sehr persönlicher Song. Er erzählt von dem Gefühl, in einer kleinen Stadt festzustecken und von der starken Sehnsucht, einfach loslassen zu können und sich so frei zu fühlen, als würde man fliegen.

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1: Nico Santos arbeitet hart an seiner Lebenseinstellung. Ich werde immer 100 Gründe finden, um sauer zu sein, 1000 Gründe, um traurig zu sein, aber so will ich nicht leben. Das singt er im Song Optimist, während Nico gerade privat alle möglichen Nebenmissionen macht und dabei hier und da auch Geräusche für seine Songs einsammelt, hat er uns ein Lied dagelassen, das uns so lange Kraft und Zuversicht geben soll.
2: Der Song für alle, die gerade kämpfen, egal wie schwer es ist, gebt die Hoffnung nicht auf und versucht, das Gute zu sehen. Bleibt optimistisch.
3: Hey, hier ist Nico Santos, mir hat meine neue Single.
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0: Jetzt neu.
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0: Nico Santos. Optimist.

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Guten Morgen. Naja, so gut ist der Morgen auch wieder nicht. Aber ich habe ziemlich schlecht geschlafen. Hier, der hat die ganze Nacht lang wehgetan. Habe ich mich geschnitten gestern.

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1: Wir machen es uns gemütlich mit Bella Kay aus Texas. Ihr Song I Love It, I Love It, I Love It klingt super chillig, so wie man es aus dem Bedroom-Pop kennt. Das ist ein Musikstil, der oft einfach zu Hause im eigenen Zimmer entsteht und deshalb ganz entspannt, warm und ein bisschen verträumt rüberkommt. Genau diesen Vibe trifft Bella total. Sanfte Beats, gemütliche Melodien und eine Stimme, die sich anfühlt wie eine Kuscheldecke für die Ohren. I Love It, I Love It, I Love It wirkt damit wie ein kleiner Ruhemoment mitten im Alltag und ist perfekt, wenn ihr mal kurz abschalten und einmal tief durchatmen wollt.

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1: Bereit für eine Reise in die Vergangenheit? Der Bielefelder Sänger Montez nimmt uns in seinem neuen Lied »Wenn du mich fragst« mit in seine schönsten Kindheitsmomente. Er erzählt von Abenteuern mit Freunden, Spielen draußen, ganzen Welten aus Kreide und davon, wie leicht sich damals alles angefühlt hat. Der Song macht richtig Lust, direkt selbst

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1: Teddy Swims ist Mr. Ich weiß alles. In seinem Song Mr. Know-It-All geht es darum, dass man oft schon vorher denkt, das klappt sowieso nicht und es dann gar nicht richtig versucht. Das kennt ihr vielleicht von Freundschaften oder beim Spielen in der Pause. Teddy Swims kommt aus den USA und ist für seine starke Stimme und seine ehrlichen Songs über Gefühle bekannt. Mit diesem Lied erinnert er uns daran, offener an neue Situationen heranzugehen.
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1: Als Vorband von Nina Chuba hat Esther Graf uns gezeigt, wie sehr ihre Musik live fetzt. Ihr Song Dafür war es echt fühlt sich mit Gitarren, Schlagzeug und viel Energie passenderweise an wie ein kleines Konzert. Es geht um Momente, die vielleicht nicht perfekt waren, sich aber trotzdem richtig angefühlt haben. Im Juni könnt ihr dann mit der Österreicherin zusammen tanzen. Da spielt Esther ein Konzert im Steintor Varieté in Halle.
2: Hallo meine Lieben, was geht ab? Hier ist eure Esther Graf.
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1: Kennt ihr auch so eine Person, die immer alles bestimmen will? Deine Freunde tun in ihrem neuen Song einfach so, als wären sie genau dieser kleine Superchef. Der Song Bestimmer ist richtig witzig, macht Bock zum Mitrappen und bringt jede Menge Energie. Aber Achtung, dabei wird auch festgelegt, wie laut der Bass im Kinderzimmer zu brummen hat. Und zwar mega laut.
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3: Ich bin

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1: Wer hat dich gefragt? Sarah, Ben und Noel von Kika Live haben zusammen mit einem Musikprofi ihren eigenen Song gemacht und das in nur wenigen Wochen. Der Song setzt ein klares Zeichen gegen Hate, Ausgrenzung und Mobbing im Netz. Die drei machen darin Mut und zeigen, du darfst so sein, wie du bist und du bist wichtig. Niemand hat das Recht, dich online fertig zu machen oder kleinzureden. Entstanden ist ein richtig starker, gute-Laune-Song, der Spaß macht und Kraft.

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1: Olivia Rodrigo läuft im Schlafanzug im Schloss Versailles rum. Mit dem Lied Drop Dead beendet die Sängerin aus Kalifornien das Warten auf ihr neues Album You Seem Pretty Sad for a Girl So in Love. Passend zum Songtext des Liedes spielt das Musikvideo nachts in dem französischen Schloss. Olivia rennt da nicht nur im Pyjama mit ihrer pinken Gitarre durch die prunkvollen Hallen, die haben ihr sogar ein ganzes Bett hingebaut. Wild.
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1: Song des Sommers. Auf Dauerschleife. Ich rieche den nächsten Grammy. Das sind nur ein paar der aufgeregten Kommentare zur Kollaboration des Jahres auf Instagram. Tyler und Sarah Larsson. She Did It Again heißt ihr gemeinsamer Song und vereint Tylers sommerliche Beats und Sarahs Selbstvertrauen. Und eins kann ich euch sagen, Südafrika und Schweden haben noch nie so gut zusammen gevibed.
2: Hi, this is our Larsson.
3: Hi, I'm Tyler.
2: Uh-oh.

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3: Och, bin ich froh, dass ich heute lebe, Hanna.
4: Warum?
3: Na, wir waren vorhin im Schulmuseum.
4: Oha, mit der Klasse?
3: Mhm.
4: Und wie war's?
3: Naja, schon ganz cool, das mal zu sehen. Wir hatten sogar eine historische Schulstunde.
4: Echt?
3: Da war einer als Lehrer von früher verkleidet.
4: Okay.
3: Der hat uns die ganze Zeit rumkommandiert und streng geguckt.
1: Hallo ihr beiden.
3: Hallo.
1: Hi Julika.
4: Euer Vater hat mich reingelassen. Ja, der macht heute Homeoffice.
3: Mhm.
4: Na, was macht ihr denn gerade?
5: Leo erzählt von seinem Ausflug ins Schulmuseum.
1: Aha. Ging's da um Schule in der Kaiserzeit?
3: Ja, das war vielleicht was. Die haben auf Schiefertafeln geschrieben statt in Hefte.
1: Mhm.
3: Und mussten die ganze Zeit gerade sitzen.
4: Okay.
3: Und alles auf Kommando machen. Und wenn die Kinder nicht gemacht haben, was der Lehrer sagt, wurden sie bestraft.
4: Oh Gott.
3: Der Lehrer durfte die hauen.
1: Mhm.
3: Auf die Finger.
1: Mit dem Rohrstock.
4: Oha.
1: Wir waren mit unserer Klasse auch mal da.
4: Echt übel.
5: Stell dir mal vor, deine Frau Leistenberger würde den Rohrstock rausholen, wenn du mit deinem Banknachbarn quatschst.
1: Oder irgendwas vergessen hast mitzubringen.
4: Oder wenn du kippelst.
3: Oh nee. Da würde ich ja jeden Tag Prügel bekommen.
1: Wahrscheinlich, Leo.
4: Ja.
5: Ich frag mich, warum sich das geändert hat.
3: Hä? Sei doch froh.
5: Bin ich ja auch. Aber ich meine, irgendjemand muss doch dafür gesorgt haben, dass es in der Schule heute anders läuft als früher.
3: Ja, und?
5: Guck mal, ihr habt doch solche Leseteppiche.
3: Ja.
5: Und könnt auch mal auf den Gang gehen, um dort Freiarbeit zu machen. Muss sich ja jemand ausgedacht haben.
3: Ja, stimmt.
1: Na, das könnten wir herausfinden. Ich hab das magische Mikro dabei.
2: Ein Zeithüpfer, ja.
4: Coole Idee, Julika.
1: Na dann, magisches Mikro. Wie kommt es, dass Schule heute so anders ist als früher?
6: Ist das so richtig?
7: Sehr schön. Gut. Dann versuch es weiter, ja?
6: Mhm, okay.
4: Sieht aus wie eine Grundschule.
6: Ja.
4: Lauter Kinder, die mit Lernmaterialien beschäftigt sind. Teppiche auf dem Boden, Bilder an der Wand und kleine Tische und Stühle.
2: Die Frau mit dem langen schwarzen Kleid und den hochgesteckten Haaren ist bestimmt die Lehrerin.
4: Bestimmt.
7: Ja, bei dir sieht es auch gut aus. Prima.
2: Die andere Frau da mit dem langen blauen Kleid sieht auch aus wie eine Lehrerin.
3: Ja.
2: Oder vielleicht lernt sie den Beruf erst noch. Sie schaut immer erst zu der anderen Frau, bevor sie mit den Kindern spricht.
3: Ja, genau.
7: Nein, Signora Francesca, helfen Sie noch nicht. Erst wenn Sie merken, der Schüler schafft es nicht allein, beobachten Sie erst einmal. Sehen Sie, er versucht, die Aufgabe allein zu lösen. Braucht nur noch ein bisschen Zeit.
6: Ah, ich glaube, jetzt hab ich's.
8: Oh, buongiorno.
9: Hallo.
8: Ihr seid wohl neu hier. Wollt ihr drei zu mir?
3: Na ja.
8: Ich wusste nicht, dass heute neue Kinder kommen. Wie heißt ihr denn?
3: Ich bin Leo. Und das da ist meine Schwester Hanna.
4: Buongiorno.
8: Sehr erfreut.
3: Und ihre Freundin Julika.
4: Guten Tag.
8: Seid gegrüßt.
4: Und wer bist du?
8: Ich bin Maria Montessori.
4: Montessori. Hab ich schon mal irgendwo gehört?
8: Ja, vermutlich. Die Zeitungen schreiben ja andauernd über mich.
3: Wieso denn?
8: Das erste Mal waren viele Artikel in den Zeitungen über mich, als ich meinen Abschluss bekommen habe.
7: Die erste Frau in ganz Italien, die ein Medizinstudium abgeschlossen hat. Eine Ärztin.
6: Toll.
8: Ja, was für eine Sensation für die Herren von der Presse.
5: Krass.
8: Und meine Mitstudenten haben wohl auch nicht gedacht, dass ich durchhalte.
5: Aha.
8: Als ich meine Abschlussrede an der Universität in Rom gehalten habe, war kein Platz frei. Dabei waren anfangs so viele dagegen, dass eine Frau Medizin studiert.
5: Du bist Ärztin.
8: Ja.
5: Es sieht hier eher aus wie eine Schule.
8: Ja, ist es auch. Das ist das Casa dei Bambini, das Haus der Kinder.
5: Ah.
8: Ganz neu gegründet. Ich bin seit kurzem Direktorin hier. Soll ich euch rumführen?
6: Oh ja, bitte.
5: Total gern. Welches Jahr haben wir denn?
8: Welches Jahr? 1907.
5: Oha.
8: Schaut mal, das ist eines der Lernzimmer.
6: Das ist ja total schön hier.
5: Ach ja.
8: Die Kinder können sich hier während ihrer Schulstunden völlig frei bewegen. Herrlich. Ganz anders als in den anderen Schulen, wo sie die ganze Zeit still sitzen müssen.
6: Oh ja.
8: Ja, sie können sich hier im Haus der Kinder aussuchen, woran sie arbeiten. Sie müssen nicht warten, dass ihnen ein Lehrer mit bösem Blick sagt, was sie aufschreiben oder auswendig lernen müssen. Die Lehrer hier sind freundlich und helfen den Kindern, anstatt zu befehlen.
6: Wow. Das klingt toll.
5: War das deine Idee?
8: Ja, denn ich bin überzeugt, dass Kinder viel mehr lernen, wenn sie sich mit Dingen befassen, weil sie es wollen, nicht weil sie es müssen. Habe ich recht?
6: Auf jeden Fall.
5: Wenn du Ärztin bist, warum bist du dann hier Direktorin? Sind die Kinder hier krank?
8: Nein, diese Kinder nicht. Sie kommen nur aus sehr armen Familien. Aber dass wir heute hier sind, haben diese Kinder und ich geistig behinderten Kindern zu verdanken.
6: Warum?
8: Nun, die habe ich kennengelernt, als ich in einer psychiatrischen Klinik gearbeitet habe.
5: Ach so?
8: Da war ich noch Studentin.
5: Aber was haben die Kinder aus der Klinik mit der Schule hier zu tun?
8: Sie haben mir gezeigt, wie Kinder lernen. Und das Lernen bei Kindern nicht so funktioniert, wie die Erwachsenen lange dachten.
5: Wie meinst du das?
6: Die Kinder in der Klinik haben dir das gezeigt?
8: Mhm.
6: Wie denn?
8: In dieser Klinik sind Menschen untergebracht, die geistig behindert sind. Erwachsene und Kinder. Die waren da, weil sie Schwierigkeiten hatten, Dinge zu lernen oder zu verstehen. Aber ihr könnt euch wahrscheinlich nicht vorstellen, welche Zustände dort geherrscht haben. Entsetzlich.
5: Was meinst du mit Zustände?
8: Die Kinder, die dort gelebt haben, mussten die ganze Zeit still auf ihren Betten sitzen.
6: Nein.
8: Sie durften keinen Mucks machen. Und wenn doch, wurden sie bestraft.
6: Was?
8: Furchtbar. Ihr Zimmer war kahl. Keine schönen Bilder an der Wand, keine Spielsachen. Der einzige Höhepunkt des Tages war, wenn der Essenwagen hereingeschoben wurde.
5: Die Armen.
8: Ja. Ich hatte den Eindruck, dass sie erst in dieser Klinik so richtig krank wurden. Doch immer nachmittags, wenn ihre Ration Brot kam, wurden sie lebendig. Sie stürzten sich wie wild auf das Brot.
5: Und die waren sicher hungrig.
8: Nun ja, sie haben nicht sofort gegessen. Sie haben erst mal damit gespielt.
6: Mit dem Brot?
8: Ja, einige rissen kleine Stücke ab und ordneten sie der Größe nach. Andere formten kleine Teigkugeln. Doch das gefiel der Wärterin nicht.
6: Wärterin?
8: Ja, eine Frau, die auf die Kinder aufgepasst hat.
6: Ach je.
8: Sie sah nicht so aus, als würde sie Kinder mögen. Kein freundliches Wort sprach sie zu ihnen. Sie meinte, die Kinder würden zu viel Krümel.
5: Die spinnt ja.
8: Und weil sie das so störte, wollte sie schon verbieten, dass die Kinder nachmittags Brot bekamen.
6: Ach, gemein.
5: Hört sich ja schlimm an.
8: Ja, und völlig unangebracht. Denn die Kinder wollten nichts schmutzig machen. Sie wollten eigentlich nur spielen. Ihnen war langweilig. Sie waren froh über die Abwechslung.
5: Brot als Spielzeug?
8: Ja, ansonsten hatten diese Kinder keinerlei Beschäftigung.
5: Gar keine.
6: Wie soll das denn gehen?
8: Das habe ich mich auch gefragt. Der Raum, in dem sie untergebracht waren, war trostlos. Ihre Wärterin saß in der Mitte und strickte. Das Einzige, was sie mit ihnen sprach, waren Ermahnungen, wenn sie doch mal zu laut wurden.
6: Oh Mann!
8: Keines der Kinder spielte oder rannte rum. Jedes saß da für sich und versuchte, die Zeit rumzubringen. Ich war schockiert.
5: Waren die ohne ihre Eltern dort?
8: Ja, Die Familien der Kinder konnten sich nicht um sie kümmern. Es hieß ja, dass die Kinder krank waren.
5: Wie traurig.
6: Aber auch kranke Kinder wollen es doch schön haben und mal was Schönes erleben.
8: Ja.
6: Das muss ja voll langweilig gewesen sein.
8: Oh ja. Man war in der Klinik der Ansicht, dass diese Kinder nicht zu gebrauchen waren.
6: Ist das fies?
8: Ja, das kann man wohl sagen. Das Einzige, was man tun konnte, war, sie wegzusperren, meinte die Anstaltsleitung. Doch in dieser Umgebung wären auch gesunde Kinder verkümmert.
5: Schrecklich.
8: Naja, sie wussten es wohl nicht besser. Alle Kliniken haben das so gemacht.
6: Das hört sich eher wie Knast an als nach Krankenhaus.
8: Ja, das dachte ich auch. Und ich dachte auch, dass das nicht gesund sein kann. Mir ließ das Schicksal dieser Kinder keine Ruhe. Doch dann hatte ich eine Idee.
5: Welche denn?
8: Ich fragte mich, was wohl passiert, wenn sie eine Beschäftigung haben würden. Die Anstaltsleitung hielt diese Frage für völlig verrückt. Aber ich konnte den Chef der Klinik überreden, etwas auszuprobieren.
5: Und was?
8: Ich wollte versuchen, ihre Sinne aufzuwecken. Eines Tages habe ich ihnen verschiedene Materialien mitgebracht, die sie erforschen konnten.
5: Und was waren das für Sachen?
8: Ganz verschiedene. Wolle, ein Spiegel, eine Gabel, eine Feder, ein Topf, ein Bilderrahmen aus Holz, ein Löffel. Dinge, die eigentlich alle Kinder, die zu Hause bei ihren Eltern aufwachsen, auch haben.
6: Ah, na ja, ist aber auch nicht so das Superspielzeug, oder?
8: Ja, die Kinder sahen das anders. Erst waren sie ganz schüchtern und hatten Angst, dass sie Ärger bekommen, wenn sie die Dinge anfassen.
5: Kein Wunder bei der Aufpasserin.
8: Ja, die war auch überhaupt nicht begeistert, als ich anfing, mit den Kindern zu sprechen. Aber ich ließ mich nicht einschüchtern. Ich habe den Kindern Mut gemacht, aufzustehen und sich die Dinge anzuschauen. Und dann kam eins nach dem anderen und traute sich.
6: Und wie fanden die Kinder die Sachen?
8: Sie wurden immer neugieriger. Stellt euch vor, viele der Dinge haben sie nie zuvor anfassen dürfen. Sie fühlten, die Wolle ist weich, der Spiegel ist hart, die Gabel ist
6: spitz.
8: Genau, der Bilder...

0: Verschwendung? Lass die Kinder spielen.
1: Krass, voll traurig, dass die so gedacht haben.
2: Ja.
3: Aber ich konnte die Herren bald umstimmen.
2: Wirklich?
3: Ja. Es ist nämlich alles andere als Zeitverschwendung, wenn Kinder spielen.
2: Genau.
3: Ja, Kinder lernen dabei. Aber ihr als Kinder wisst das ja. Nur diese Herren, die schienen das nicht zu wissen.
2: Aber was haben denn jetzt die Kinder aus der Klinik mit dieser Schule hier zu tun?
3: Nun, es gibt da einen Zusammenhang. Ich komme gleich dazu. Damit ihr versteht, will ich noch kurz erzählen, wie es mit den Kindern in der Klinik weiterging, ja?
2: Gern.
1: Oh ja, bitte.
3: Also, sie machten durch die Beschäftigung mit den Dingen schnell auch gesundheitliche Fortschritte.
2: Cool.
3: Es tat ihnen gut. Vor allem, dass sie selbst bestimmen durften, was sie mit den Sachen machen und welchen Gegenstand sie als nächstes untersuchen.
2: Herrlich.
3: Ich gestaltete auch das Zimmer neu und besorgte weiche Teppiche, auf denen sie sitzen konnten.
1: Ja, ich spiele auch gerne auf dem Teppich.
3: Die Kinder in der Klinik auch. Sie liebten es.
2: Das glaube ich.
3: Und hier in der Schule haben wir auch Teppiche für die Kinder.
2: Klasse.
3: In der Klinik habe ich schnell gemerkt, dass die kleinen Patienten bereit sind zu lernen. Wir haben die Gegenstände sortiert, gezählt und die Kinder haben sogar angefangen, sich gegenseitig zu helfen.
1: Das ist ja toll.
3: Und wie? Niemand hätte ihnen das zugetraut. Sie waren wie ausgewechselt und viel fröhlicher.
1: Bloß gut, dass du diese Idee hattest.
3: Ich hatte dann noch eine Idee.
2: Und welche?
1: Erzähl mal.
3: Ich hatte die Idee, auszuprobieren, wie die Kinder Buchstaben finden. Ich ließ welche aus Holz anfertigen.
2: Aha.
3: Und ob ihr es glaubt oder nicht, die Kinder fanden die Buchstaben sehr interessant. Denn auf einmal wurden diese Zeichen für sie lebendig. Sie bekamen eine Bedeutung. Aber eigentlich auch kein Wunder, denn in dem Wort begreifen steckt greifen.
2: Begreifen. Ja, stimmt.
3: Ja, und das taten sie. Sie nahmen die Holzbuchstaben in die Hände, fühlten mit ihren Fingern ihre Form und prägten sie sich ein. Und dann begannen wir, Worte zu legen. So lernten einige sogar lesen.
2: Obwohl ihnen anfangs gar nichts zugetraut wurde.
3: Genau. Alles, was sie brauchten, war eine Umgebung, in der sie lernen konnten, in ihrem Tempo. Und dann habe ich es einfach gewagt.
2: Was denn gewagt?
3: Ich habe einige der Kinder für eine Abschlussprüfung an einer staatlichen Schule angemeldet.
1: Nein, echt?
2: Und haben sie es geschafft?
3: Stellt euch vor, ja, sie haben es geschafft. Das war eine richtige Sensation, dass Kinder, die geistig behindert sind, einen Abschluss an einer normalen Schule machen können. Die Prüfungsergebnisse von einigen der Kinder waren sogar besser als die von den Kindern, die nicht behindert waren.
2: Cool!
1: Da habt ihr es deinem Chef von der Klinik aber gezeigt.
3: Ja, sehr richtig. Nicht nur ihm. Im ganzen Land wurde darüber geredet. Und wieder standen die Reporter Schlange. Ganz viele Zeitungen haben darüber berichtet.
2: Cool. Und das alles hat damit angefangen, dass du ihnen was zum Spielen mitgebracht hast?
3: Genau. Mir wurde dadurch klar, diese Kinder brauchen keine Medizin und keine Klinik, sondern eine Lehrerin und eine gute Umgebung, die sich an ihren Bedürfnissen orientiert.
2: Und deswegen bist du hier Lehrerin geworden?
3: Nun ja, ich sehe mich nicht direkt als Lehrerin. Ich bin eine Wissenschaftlerin. Ich zeige anderen, wie es geht und beobachte, wie die Kinder sich verhalten. Unsere Lehrer stehen nicht vorne und befehlen den Kindern, was sie tun sollen, so wie in anderen Schulen.
1: Das fetzt.
2: Also hier können sich die Kinder auch aussuchen, womit sie sich beschäftigen? Genau wie bei den Kindern in der Klinik.
3: Richtig. Erstmal beobachte ich die Kinder. Was interessiert sie gerade? Was wollen sie lernen? Und dann überlege ich, wie ich sie dabei unterstützen kann. Welche Materialien brauchen sie? Ich bin ganz überzeugt davon, dass Kinder selbst lernen wollen. Von ganz alleine.
2: Cool. Viel schöner als in den strengen Schulen.
3: Ja. Wichtiger als stumpfer Gehorsam ist es doch, Freude am Lernen zu haben.
1: Oh ja.
3: Und das versuche ich hier mit dem Casa dei Bambini, dem Haus der Kinder. Es wurde gegründet, damit wir hier neue Lernmethoden ausprobieren können.
2: Toll.
3: Man wollte nämlich wissen, ob meine Ideen auch bei Kindern ohne Behinderung funktionieren.
1: Wie jetzt? Hier?

0: Können die Kinder also machen, was sie wollen?
1: Natürlich haben wir auch Regeln. Sie müssen die Sachen, mit denen sie sich beschäftigt haben, wieder wegräumen, wenn sie fertig sind. Und sie dürfen andere Kinder nicht stören, wenn die gerade konzentriert arbeiten.
2: Na gut, aber das ist ja nicht weiter schlimm.
1: Ja, damit übernehmen sie Verantwortung für ihr Handeln. Aber sonst gibt es wenige Regeln. Seht euch mal um. In diesem Lernraum läuft es ganz anders ab als in den anderen Schulen. Seht ihr, was ich meine?
0: Ja, sie sitzen allein oder in Kleingrüppchen. Gefühlt machen alle was anderes, oder?
1: Genau. Sie haben freien Zugang zu den Materialien und dürfen frei wählen, womit sie sich beschäftigen.
0: Die haben's gut.
1: Schaut mal, alle Möbel und Utensilien im Raum sind auf die Größe von Kindern angepasst. Oh, Moment, entschuldigt mich kurz. Nein, nein, Signora Francesca, bitte warten Sie noch etwas ab. Das Kind hat nun schon verschiedene Möglichkeiten ausprobiert. Ich bin mir sicher, es wird selbst auf die Lösung kommen. Haben Sie Geduld, ja? Und vertrauen Sie dem Kind.
2: Wer ist die Frau, zu der du gerade gesprochen hast?
1: Eine Lehrerin. Ich versuche ihr und anderen Lehrerinnen meine Methode beizubringen. Ich unterrichte nicht selbst, sondern schau, wie die Lernmethode und die Materialien, die wir verwenden, noch besser gemacht werden können. Unser Grundsatz ist, hilf mir, es selbst zu tun und nicht lerne alles auswendig, was ich dir erzähle.
0: Das klingt auf jeden Fall nach viel mehr Spaß.
2: Ja, finde ich auch.
1: So soll es auch sein. Lernen soll Freude machen und sich nach den Bedürfnissen von euch Kindern orientieren. Wir Erwachsenen müssen euch Kindern viel mehr zutrauen.
0: Genau.
1: Und euch eine Umgebung schaffen, in der ihr gut lernen könnt.
2: Wie meinst du das mit der Umgebung?
1: Nun, in normalen Schulen hängen die Tafeln so hoch, dass der erwachsene Lehrer gut rankommt, aber die Kinder nicht.
2: Genau.
1: Tische und Bänke, alles für die Körpermaße von Erwachsenen gedacht. Bei uns ist das anders. Die Möbel sind niedriger, eben für Kinder gemacht. Dadurch sind die Materialien gut erreichbar.
2: Ach so.
1: Wer damit arbeiten möchte, kann sie selbst holen und auch wieder selbst zurücklegen. Und sie haben herrliche Materialien zum Lernen, Dinge zum Anfassen, Spüren und daran riechen.
0: Ah, wie der Junge mit dem Holzbuchstaben dort hinten.
2: Oder das Mädchen mit der Perlenkette. Ich glaube, sie zählt gerade die Perlen.
1: Ja, so ist es. Schön, nicht wahr? Aber, ach, entschuldigt, jetzt habe ich so viel geredet.
0: Wieso? Ist doch total spannend.
1: Wisst ihr, es ist nur so, ich bin sehr begeistert, dass die Methode funktioniert. Ich möchte sie gern überall bekannt machen und dafür sorgen, dass Schulen und auch Kindergärten ein Ort der Freude werden und nicht Orte, wo man Kinder verwahrt. Aber sagt mal, wo kommt denn ihr eigentlich her? Nicht aus Rom, oder? Ihr tragt so andere Kleidung.
2: Wir kommen aus Deutschland.
1: Oh, wie schön. In Deutschland war ich auch schon mal. In Berlin.
0: Hast du dort Urlaub gemacht?
1: Nein, ich habe dort über Frauenrechte gesprochen.
2: Über Frauenrechte?
0: Warum das denn?
1: Ich wurde gebeten, mein Land, also Italien, auf dem Internationalen Frauenkongress zu vertreten. Dort habe ich eine Rede über die ungleiche Bezahlung von Frauen und Männern gehalten. Und Berlin ist eine so moderne und aufregende Stadt. Überall gab es elektrisch beleuchtete Straßen. Und Frauen dürfen ohne männliche Begleitung in Cafés.
2: Geht das denn hier in Rom nicht?
1: Auf gar keinen Fall.
2: Wie?
1: Eine unbegleitete Frau, das gilt hier als skandalös.
0: Was?
2: Krass. Oh, wir müssen los, Maria.
1: Wo wollt ihr denn hin? Ich dachte, ihr kommt her, um hier im Haus der Kinder zu lernen.
2: Wir können leider nicht bleiben.
1: Och, schade. Warum?
0: Weil... Also...
1: Ja?
2: Leo, lass mal.
0: Wieso denn?
2: Wir haben ihr doch gar nichts vom magischen Mikro erzählt. Wenn wir ihr jetzt sagen, dass wir zurück müssen, weil die Batterien leer sind, dann hilft dir das auch nicht weiter.
0: Na gut.
2: Es war toll, dich kennenzulernen, Maria.
1: Grazie.
0: Ich finde deine Schule auf jeden Fall viel besser als die anderen, wo die Lehrer so streng sind.
2: Mach's gut, Maria.
0: Ahoi. Tschüss. Mach's.
2: wären wir wieder. Zurück in unserer Zeit.
0: Also diese Maria Montessori war ja wirklich voll cool.
2: Und die sah so hübsch aus mit ihrem schönen langen Kleid.
0: Ja.
3: In unserer Schule haben wir auch kleine Tische und Stühle.
0: Cool.
3: Die in der ersten Klasse sind am kleinsten und die in der vierten am größten.
2: Ja, genau.
3: Hab bisher noch nie darüber nachgedacht, dass es auch anders sein könnte.
2: Lass mal gucken, was wir im Internet über Maria Montessori finden.
0: Ja. Yep, hab die Suchmaschine schon in Gang gesetzt.
3: Und?
0: Hier steht, dass auch heute noch viele Schulen und Kindergärten nach dem Konzept von Dr. Maria Montessori arbeiten. Auf der ganzen Welt.
3: Oh, schön.
0: Es gibt in diesen Montessori-Schulen keine Stundenpläne, keinen Unterricht, wo eine Lehrerin oder ein Lehrer vorne steht und alle dasselbe machen müssen.
2: Oh.
0: Und dafür Klassen, in denen jüngere und ältere Kinder gemeinsam lernen.
3: Aber meine Schule ist keine Montessori-Schule.
0: Hm.
3: Wir machen aber trotzdem viel von dem, was sie uns erzählt hat.
0: Ja, weil viele, die sich mit Unterricht auskennen, gut finden, was Maria Montessori sich überlegt hat.
3: Mhm.
0: Oh, in der Zeit, als Maria Montessori jung war, durften verheiratete Frauen nicht arbeiten.
3: Echt?
0: Deshalb hat sie auch nie geheiratet, obwohl sie auch einmal so richtig verliebt war.
3: Ist ja fies.
0: Bloß gut, dass sich das geändert hat.
3: Ja.
0: Oh, krass.
3: Was?
0: Einige Menschen, die heute richtig berühmt sind, waren als Kinder auf einer Montessori-Schule.
2: Wer denn?
0: Guck mal hier. Mhm. Zum Beispiel die Google-Gründer Larry Page und Sergey Brin.
2: Sergey.
0: Ah. Die Sängerinnen Beyoncé. Okay. Und Taylor Swift. Außerdem der Erfinder von Facebook, Mark Zuckerberg. Und der Gründer von Amazon, Jeff Bezos?
2: Bezos.
0: Ah. Krass.
3: Also ich hätte gar keinen Bock auf die strengen Lehrer von früher. Bloß gut, dass Maria die Schule so aufgemischt hat.
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1: Ich bin Emily.
2: Und ich bin Erwin.
1: Wir haben ein magisches Mikrofon. Jedes Mal, wenn wir es anschalten, passiert etwas Unglaubliches.
2: Bereit?
1: Ja, klar.
2: Okay, mach an.
1: Und los. Diesmal ist mir irgendwie unheimlich, wo uns unser Mikro hingeschickt hat. Die Häuser in dieser Straße sind so kaputt, als ob hier Bomben eingeschlagen haben.
2: Ja, und dieser Garten ist total chaotisch und verwildert. Überall sind Trümmer und dort vorne liegt sogar eine Haustür.
1: Da neben dem Apfelbaum steht eine Frau. Sie hat eine große Schaufel in der Hand und gräbt. Die sieht irgendwie traurig aus. Komm, wir fragen sie mal, was hier los ist.
2: Hallo, was machst du da?
3: Ach, ich suche nur etwas. Aber wer seid ihr denn?
2: Ich heiße Erwin und das ist meine Nachbarin Emily.
1: Was suchst du denn dort in der Erde?
3: Namen.
1: Was für Namen? Und warum in der Erde? Sie scheint nicht besonders gesprächig zu sein, Erwin.
2: Du siehst sehr beschäftigt aus und wir wollen dich auch nicht lange stören. Aber könntest du uns vielleicht ein paar Fragen beantworten?
3: Ihr wollt mir Fragen stellen? Viele Jahre musste ich sehr aufpassen, was ich wem erzählen konnte. Ein falsches Wort und Menschenleben wären in Gefahr gewesen.
1: Oh, ach so.
3: Aber ihr zwei, ihr seht aus, als könnte ich euch vertrauen.
1: Ja, klar, das kannst du.
3: Aber sagt mal, ihr seht ja ganz anders aus als die Kinder, die ich kenne. Ihr habt so fröhliche Augen. Es tut gut, in solche Kinderaugen zu blicken. Ihr seht gesund aus, so als hättet ihr nicht gehungert. Eure Kleidung ist sauber und in Ordnung. Wie kann das alles sein? Wo kommt ihr her?
1: Wir kommen aus der Zukunft, aus dem Jahr 2021. Und das hier, schau mal, das ist unser magisches Mikro. Das hat uns zu dir gebracht.
2: Damit können wir Gespräche aufnehmen. Schau, das funktioniert mit Batterien. Wenn sie leer sind, müssen wir wieder zurück in unsere Zeit.
3: Magisch? Aus der Zukunft? Dann habt ihr den Krieg nicht erlebt?
1: Nein. Was denn für ein Krieg?
2: Krieg? Darum sieht sie so zerstört aus.
1: Wo sind wir denn? Und was ist hier passiert?
3: So viele Fragen auf einmal. Ihr habt ja wirklich keine Ahnung, hm? Also gut, ich werde mit euch sprechen.
2: Danke.
1: Von welchem Krieg hast du gesprochen? Und in welches Jahr sind wir denn gerade gereist?
3: Es ist ein Frühlingsnachmittag im Jahr 1945. Ach, es ist so schön. Hört ihr die Vögel zwitschern? Wir haben jetzt endlich Frieden. Ein paar Tage erst. Hinter uns liegen 6 Jahre Krieg. Der Zweite Weltkrieg. Ihr seid in Warschau, in einem Garten der Lekarska Straße 9 oder, naja, das, was davon übrig geblieben ist.
1: Oh, dass uns unser Mikro in so eine Zeit bringt, damit hätte ich jetzt irgendwie nicht gerechnet.
2: In dem Krieg sind ganz viele Menschen gestorben, oder?
3: Ja, es war furchtbar.
1: In der Schule habe ich schon einmal davon gehört. Auch davon, dass jüdische Menschen verfolgt und in Konzentrationslager gebracht wurden.
3: Das stimmt. Und viele andere auch. Die meisten kamen nie zurück. Es ist unendlich traurig.
2: Wie heißt du eigentlich?
3: Jolanta. Nein, Irena. Irena Sendler.
2: Wieso weißt du nicht, wie du heißt, Irena?
3: Ich hatte viele Jahre den Decknamen Jolanta, damit ich nicht auffliege und niemand weiß, wer ich wirklich bin.
1: Warum? Was hast du denn gemacht?
2: Unser magisches Mikro bringt uns zu Frauen, die etwas Besonderes gemacht haben.
3: Besonderes? Nein. Ich habe einfach nur versucht zu helfen.
1: Wem hast du denn geholfen?
3: Den Menschen in Warschau. Ich bin Sozialarbeiterin. Meine Eltern brachten mir von klein auf bei, Irina, es ist ganz egal, woher Menschen kommen, woran sie glauben oder wie sie aussehen. Alle sind wertvoll. Und daran glaube ich.
2: Und das hat auch was mit den Namen zu tun?
1: Genau. Als wir angekommen sind, hast du gesagt, du suchst nach Namen. Warum? Und wieso in der Erde?
3: Ich suche hier nach den Namen der Kinder, die wir im Krieg in Sicherheit bringen konnten.
1: Du hast Kinder im Krieg gerettet?
2: Würdest du uns vielleicht davon erzählen, bitte?
3: Ach, ich liebe Kinder. Ihr seid so direkt. Aber es ist nicht gerade leicht, darüber zu sprechen. Nun gut. Unsere Stadt wurde vor 6 Jahren von den deutschen Nazis bombardiert. Viele Häuser wurden dabei zerstört. Es gab kein Wasser und keinen Strom. Überall waren Verletzte. Menschen sind gestorben. Und dann waren diese Deutschen hier bei uns an der Macht. Viele hatten Angst vor ihnen. Sie stellten neue Regeln auf. Die waren sinnlos, bösartig und vor allem ungerecht.
1: Welche denn zum Beispiel?
3: Wisst ihr, jüdische Menschen durften nicht auf öffentlichen Bänken sitzen. Sie durften nicht telefonieren. Ihnen war nicht erlaubt, im Park zu spazieren. Sie mussten als Erkennungszeichen auch noch so einen gelben Stern an der Jacke tragen. Tja, und viele verloren deshalb ihre Arbeit oder ihre Geschäfte und konnten kein Geld mehr verdienen. Wie sollten sie da überhaupt etwas zu essen kaufen? Aber das alles war noch gar nichts gegen das Warschauer Ghetto.
2: Warschauer Ghetto? Was ist das?
3: Ein Stadtteil von Warschau wurde so genannt. Irgendwann wurden alle jüdischen Menschen gezwungen, dorthin zu ziehen. Dabei gab es dort viel zu wenig Platz für die ganzen Leute. Es wurde eine Mauer drumherum gebaut. Wachen mit Stiefeln und Gewehren kontrollierten, wer ins Ghetto rein und rausging. Und die Regeln wurden immer strenger.
1: Dort lebten bestimmt auch Kinder, oder?
3: Ja, viele. Und sie hatten so wenig zu essen. Viele Kinder bettelten auf den Straßen. Als Sozialarbeiterin habe ich natürlich versucht, ihnen zu helfen. Kleidung, Lebensmittel und Geld zu besorgen. Doch das wurde mit der Zeit immer gefährlicher.
2: Wieso denn?
3: Es war damals verboten, jüdischen Menschen zu helfen. Es wurde sogar hart bestraft. Und es war auch für Menschen aus den anderen Stadtteilen gar nicht so leicht, überhaupt in dieses Ghetto reinzukommen. Ich konnte mir aber durch meine Arbeit eine Erlaubnis besorgen.
2: Aber was hat das damit zu tun, dass du hier jetzt nach Namen suchst?
3: Die Menschen im Warschauer Ghetto hatten natürlich ständig Angst, dass sie von dort in ein Konzentrationslager gebracht werden. Verzweifelte Eltern haben mich deshalb gebeten, ihre Kinder in Sicherheit zu bringen. Nun ja, und dann habe ich die Kinder aus dem Stadtteil herausgeschmuggelt.
1: Aber sind die Kinder etwa allein mit dir gegangen, ohne ihre Eltern?
3: Ja.
1: Oh.
3: Die Kinder mussten sehr tapfer sein. Sie kannten mich ja nicht. Ich war fremd für sie. Genauso wie die anderen, die mir dabei geholfen haben.
2: Welche anderen?
3: Och, wir waren viele Frauen und Männer, die diese Ungerechtigkeit einfach nicht mehr mit ansehen konnten. Sehr viele Menschen in der ganzen Stadt haben bei den heimlichen Rettungsaktionen mitgemacht. Sonst hätte das auch alles nie funktioniert.
1: Du hast gesagt, Wachen haben kontrolliert, wer in dieses Viertel rein und raus geht. Wie hast du das denn gemacht, die Kinder an denen vorbeizubringen?
3: Die kleineren Kinder haben wir in Koffern, Säcken, Kartons oder sogar in Holzkisten heimlich in den anderen Teil der Stadt gebracht. Mit Feuerwehrautos, Krankenwagen und mit der Straßenbahn.
2: Wie alt sind die Kinder gewesen, dass sie in einen Koffer passen?
3: Viele waren sehr klein. Besonders an Baby Bietta erinnere ich mich noch gut. Sie sah so niedlich aus. Eigentlich heißt sie Elsbieta. Sie war gerade mal 6 Monate alt. Ihre Eltern gaben ihr einen silbernen Löffel mit ihrem Namen und ihrem Geburtsdatum mit. Wir haben die kleine Bietta dann vorsichtig in eine Kiste mit Luftlöchern gelegt. Die haben wir in einen kleinen LKW mit Ziegelsteinen gestellt. Und dann ging es los.
1: Habt ihr das geschafft?
3: Ja, das ging gut. Zum Glück.
2: Habt ihr auch größere Kinder gerettet?
3: Natürlich, ja. Sie waren allerdings nicht so leicht zu verstecken. Da mussten wir nach anderen Wegen suchen. Zum Beispiel durch die Kanalisation.
2: Was ist eine Kanalisation?
3: Das sind unterirdische Tunnel, durch die das Abwasser transportiert wird.
2: Oh, echt? Also das schmutzige Wasser vom Waschen und aus der Toilette? Das stinkt doch total.
3: Ja, es stank fürchterlich. Die Kinder haben gefroren und wurden nass und es war dunkel. Ja, aber das war immer noch besser, als im Ghetto zu bleiben. Die Not war so groß. Durch die unterirdischen Tunnel konnten die Kinder das jüdische Viertel dann schließlich verlassen und in einen anderen Teil der Stadt gelangen. Dort angekommen, wurden die Kinder in Wohnungen gebracht.
1: Und da waren sie in Sicherheit?
3: Oh nein, sie waren in größter Gefahr. Deshalb bekamen sie einen neuen Namen und wir übten mit ihnen, was sie sagen sollten, wenn jemand sie fragt, wo sie herkommen.
2: Da mussten sich die Kinder ja total verstellen.
3: Ja, das war überlebenswichtig. Niemand durfte wissen, wer diese Kinder wirklich waren.
1: Wo haben denn die Kinder dann gelebt?
3: Nun ja, wir haben sie versteckt. bei polnischen Pflegefamilien zum Beispiel oder in Waisenhäusern und in Klöstern.
2: Das hört sich ganz schön kompliziert an und so traurig, weg von den Eltern. Das kann ich mir gar nicht richtig vorstellen, wie schlimm das gewesen sein muss.
1: Es hört sich so an, als hättet ihr ziemlich viele Kinder gerettet. Wie hast du denn den Überblick behalten können, wo welches Kind war?
3: Ich habe Listen geführt. Auf dünnem Papierstreifen habe ich die echten und die neuen Namen der Kinder notiert. Außerdem die Orte, wo sie versteckt waren. Nach dem Krieg sollten doch Eltern und Kinder wieder zusammenfinden.
2: Wenn diese Zettel entdeckt worden wären, dann wäre ja das Versteck der Kinder aufgeflogen, oder?
3: Ja, und alle, die ihnen geholfen haben, hätten wohl mit ihrem Leben bezahlt. Deshalb mussten die Listen unbedingt in Sicherheit gebracht werden.
2: Und wie hast du das geschafft?
3: Ich habe die kleinen Papierstreifen mit den Namen in Mineralwasserflaschen gesteckt und hier unter diesem Apfelbaum vergraben.
2: Ach, deswegen meintest du vorhin, dass du nach Namen suchst.
3: Genau. Und heute grabe ich sie endlich wieder aus. Meine Freundin Jaga kommt auch gleich und hilft mir. Sie war bei vielen Rettungsaktionen dabei. Mir ist ganz feierlich zumute. Ach, ihr Kinder, es ist so ein schöner Tag heute. Diese angenehme Frühlingssonne, ihr zwei, die ihr munter Fragen stellt. Ich kann es immer noch nicht glauben, dass der Krieg endlich vorbei ist.
2: Und wie viele Kinder konntet ihr eigentlich retten?
3: Ach, nicht genug. Ich werde immer Gewissensbisse haben und traurig darüber sein, wie vielen Kindern ich leider nicht helfen konnte.
2: Oh nein, Irena, tut uns leid, aber das Piepen bedeutet, wir müssen zurück. Die Batterie ist gleich leer.
1: Och Mann.
3: Ach Quatsch, das ist doch gut. Ich muss jetzt sowieso weitersuchen, damit die versteckten Kinder auch endlich erfahren, wer ihre echten Familien sind und wo sie herkommen. Und euch Zweien, euch wünsche ich, dass ihr nie so einen Krieg erleben müsst. Macht's gut.
2: Wieder zu Hause. Ja, ob sie wohl die Flaschen wiedergefunden hat? Der Garten war ja sehr verwüstet.
1: Lass uns mal in den Bücherregalen von meiner Mama stöbern. Sie hat so viele Bücher. Da ist bestimmt etwas über Irena Sendler dabei. Ha, wusste ich es doch. Hier, schau mal, sogar mit Foto vorne drauf.
2: Zieh mal raus das Buch. Was ist aus Irena geworden?
1: Hier steht, dass sie über 2500 Kindern das Leben gerettet hat. 2500! Kannst du dir das vorstellen?
2: Wie bitte? Dann ist sie ja eine richtige Heldin.
1: Hier steht, dass sie es nicht mochte, wenn man sie Heldin genannt hat. Sie war eher bescheiden.
2: Und hat sie diese Liste mit den Namen der Kinder gefunden?
1: Nein, leider nicht. Irena und ihre Freundin Jaga haben stundenlang danach gesucht, aber die Flaschen sind verloren gegangen.
2: Oh nein, und was wurde aus den Kindern?
1: Irena und ihre Verbündeten haben sich hingesetzt und den Namen aus dem Gedächtnis aufgeschrieben. Sie haben sich an sehr viele Kinder erinnern können, aber nicht an alle.
2: Ich finde es sehr traurig, was da alles passiert ist.
1: Ich kann nicht verstehen, dass es so etwas wie Krieg überhaupt gibt, dass Menschen anderen Menschen so etwas antun können.
2: Ich glaube, ich muss später nochmal mit meinen Eltern über diesen Zweiten Weltkrieg reden. Ich habe noch so viele Fragen.
1: Ja, oder mit deinen Lehrerinnen und Lehrern. Ich weiß ja eigentlich auch viel zu wenig darüber. Aber eins weiß ich jetzt. Man hat immer eine Wahl, etwas Gutes zu tun und menschlich zu sein. Irena Sendler ist das beste Beispiel dafür.
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1: Manchmal passiert etwas Peinliches oder Chaotisches, zum Beispiel auf dem Schulhof, und man wünscht sich einfach nur jemanden, der zu einem hält. Genau darum geht es im neuen Song At The Party von Levent Geiger. Um Freundschaft und Zusammenhalt, egal was schief geht. Levent kennt ihr vielleicht noch von Kika Dein Song? Heute macht der Münchner Musik für die ganze Welt. In seinem Lied zeigt er: Auch wenn jemand einen Fehler macht, kann man trotzdem füreinander da sein.

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1: Entschuldigung, aber findet ihr nicht auch, dass Sias Gesang auf ihrem neuen Song ein bisschen wie Walisch klingt? Das ist natürlich kein Problem, denn wovon Awake Tonight handelt, kann ich euch ja sagen. Es geht darum, wach zu bleiben, weil ein Moment so schön ist und man nicht ins Bett will. Und eigentlich ist es auch fast egal, wovon Sia da singt, denn David Guetta und Afrojack haben so einen Tanzbanger daraus gebastelt, da bleibt uns eh keine Luft zum Mitsingen.
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1: In diesem Fall direkt von um die Ecke. Young Pep aus Leipzig-Plagwitz hat sich 2025 ordentlich aufgewärmt und greift nun richtig an. Mit ganz vielen Auftritten im Sommer und Herbst und natürlich neuen Songs, die er da performen kann. Worüber er die so schreibt, hat er uns im Interview erzählt.
2: Momentan geht es in meinen Texten viel um das Erwachsenwerden, weil es einfach ein Thema ist, welches mich sehr beschäftigt, weil ich gerade erwachsen werde. Und daraus ziehe ich gerade einfach sehr viel Inspiration.
1: Erwachsen werden, Musikstar sein und nebenbei noch die Schule rocken. Ganz schön was los bei Pepe.

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1: Alle Farben startet schon mal in den Sommer. Body Talk hat der Berliner DJ zusammen mit Sänger René Miller aus Baden-Württemberg gemacht. Und der klingt nach ganz viel Sommer. Auch wenn es draußen vielleicht noch gar nicht so warm ist. Die beiden haben den Song nämlich bei einem Winter Songwriting Camp in Berlin geschrieben und wollten unbedingt Musik machen, die gute Laune bringt und sich sonnig anfühlt.
2: Hi, hier ist Alle Farben.

0: Somba spielt den Helden. Shane Michael Booth, wie Somba eigentlich heißt, ist ein junger Popsänger aus den USA, der gerade total durchstartet und sogar schon bei den Grammys auf der Bühne stand. Für seinen Song Homewrecker spielt er zusammen mit zwei Schauspielern in einer Art Mini-Western-Film mit. Viele Fans feiern Somba gerade, weil er seine Songs selbst schreibt und dabei oft kleine Geschichten erzählt, die sich wie Filmszenen anhören.
1: Hey, it's Somba. You're hearing my brand new song.

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1: Das ist das beste Lied auf Taylors Album The Life of a Showgirl, finde ich. Elizabeth Taylor von Taylor Swift erzählt davon, wie es ist, super berühmt zu sein und trotzdem nach echtem Glück zu suchen. In dem Lied geht es um die Schauspielerin Elizabeth Taylor, die in den 50ern auf der ganzen Welt bekannt war. Taylor Swift singt darüber, wie schwer es sein kann, die große Liebe zu finden, wenn alle zuschauen. Dabei denkt sie natürlich auch an ihr eigenes Leben im Rampenlicht. Der Song zeigt, dass Ruhm toll sein kann, aber Liebe und Freunde noch viel wichtiger

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1: Wenn ihr eine Idee und Bock habt, hört nicht darauf, was andere sagen und macht einfach mal. Das hat uns Malik Harris zu seinem neuen Song mitgegeben. Der Boy aus Bayern hat uns nämlich verraten, dass die Gitarre im Lied Lie to Me einfach nur mit dem Handy aufgezeichnet wurde, nicht mit krasser Studiotechnik. Es hat sich sowohl privat als auch beruflich in letzter Zeit super viel bei ihm verändert. Deswegen möchte Malik mit diesem Lied ein neues Kapitel einläuten, sagt er.
2: Und wenn sich so viele Dinge um einen rum verändern, dann kann es oft sein, dass man sich selbst so ein bisschen verliert dabei. Und genau darum geht es in dem Song, also sich selbst zu verlieren, aber sich selbst auch wiederzufinden. Und man könnte im ersten Moment meinen, es ist ein Gespräch zwischen zwei Leuten, aber ich sage euch jetzt mal ein Geheimnis, nur unter uns, es ist eigentlich ein Gespräch zwischen mir und einer Version meiner selbst.
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1: Das Lied Wach ist sowas wie eine kleine Wiedersehensparty. Nach 7 Jahren haben sich Irin aus Bietigheim-Bissingen und Reezy aus Frankfurt wieder getroffen, um gemeinsam Musik zu machen. Mit diesem Lied gibt Irin einen weiteren Einblick in sein Album Nostalgia. Es klingt allerdings gar nicht nach Party, sondern viel eher, als hätten die beiden sich ganz viel Raum gegeben, um alle Gefühle zu- und rauszulassen. Es geht um Nähe, die man fast spüren, aber nicht ganz festhalten kann. Man merkt, wie sehr sie sich wünschen, verstanden und gehört zu werden. Der Song ist ruhig, ein bisschen melancholisch und genau richtig für Momente, in denen Gefühle ganz leise, aber besonders stark sind.

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1: Bei Isabella Rosa war anscheinend der Farbkasten leer. Wenn sich etwas nach Pastellfarben anfühlt, dann ist es der Anfang von ihrem Lied Hallucination. Passend dazu kommen auch Coverbild und Video verwaschen, aber auch verspielt um die Ecke. Isabel ist eine der spannendsten jungen Stimmen im Alternative Pop im Moment, ist gerade Anfang 20 und kommt aus Maryland in den USA. Mit dem Lied kündigt sie noch ein paar weitere neue Songs an, die sie dann bestimmt auch als Vorband von Madison Beer auf Tour durch Europa spielt. Aber keine Sorge, die Gefühle sind hier nicht verdünnt.

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1: Frag dich mal, wofür du das machst. Für dich oder die anderen? Spannende Frage, mit der 80er Pop-Queen Madonna da in ihren gemeinsamen Song mit Sabrina Carpenter einsteigt. Der Song klingt nach fröhlichem Pop mit tanzbaren Beats und einer extra Portion Glitzer. Madonnas cooler Sound trifft auf Sabrina Carpenters helle Stimme und zusammen liefern uns die beiden einfach 100% Frauenpower mit einer klaren Botschaft an den Rest der Welt. Eure Kritik brauchen wir nicht. Bring lieber Liebe mit.
2: Sabrina Madonna.

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0: Sonnenbrille auf, dieser Song liefert maximale Coolness. Lady Gaga hat zusammen mit Rapperin Doechii einen neuen Song gemacht. Er heißt Runway. Die Musik gehört zum Kinofilm Der Teufel trägt Prada 2, in dem sich alles um Mode, Mut und große Auftritte dreht. Der Song klingt selbst wie ein Laufsteg, stark, rhythmisch und selbstbewusst. Und man kann sich dabei richtig vorstellen, wie Models über den Catwalk gehen. Oder wir tanzen einfach selbst stolz durchs Zimmer.
1: This is Lady Gaga.
2: Lady Gaga und Doechii. 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
1: Während alle in der großen Pause Fußball spielen, sitzt Baumgart am Klavier und wird dafür komisch angeschaut und sogar gemobbt. Baumgart ist ein junger Musiker, der in Dortmund aufgewachsen ist und in seinem Song Loser erzählt, wie mies es sich anfühlt, wenn andere einen wegen seiner Hobbys oder seines Aussehens auslachen oder ausschließen. Statt sich davon fertig machen zu lassen, bleibt er aber bei dem, was er liebt, nämlich Musik. Er dreht das Wort Loser einfach um und macht daraus ein Zeichen dafür, dass man sich nicht verbiegen lässt. So wird der Song zu einem echten Mutmacher für alle, die manchmal anders sind und trotzdem ihren eigenen Weg gehen.

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1: Willkommen in Deutschland, Harry. Harry Styles wurde in letzter Zeit ständig in Berlin gesehen. Und jetzt wissen wir auch, warum. Sein neues Album Kiss All The Time, Disco Occasionally, klingt nämlich total nach Berliner Nachtleben. Da war also nicht nur Urlaub, da wurde auch fleißig Musik gemacht. Irgendwie komisch, dass der britische Superstar hier dann ausgerechnet von amerikanischen Mädels singt.
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1: Möchte man die Beine hochlegen und die Seele baumeln lassen. Dieser Song von Bob Marley, dem berühmtesten Reggae-Musiker aller Zeiten, bringt das Reggae-Feeling sehr gut rüber. Schließt man die Augen, wird es direkt 10 Grad wärmer und man fühlt sich, als wäre man in der Karibik. Genauer auf der Insel Jamaika. Von dort nämlich kommt der Reggae. Reggae erkennt man sofort. Das liegt an der besonderen Betonung. Normalerweise werden in Popsongs ja die Zählzeiten, also die Beats 1 und 2 und 3 und 4 betont. Beim Reggae hingegen liegen die Betonungen genau dazwischen. 1 und 2 und 3 und 4. Offbeat nennt man das, also neben dem Beat. Der Reggae-Sound ist noch gar nicht so alt. Er entstand vor ungefähr 50 Jahren in der Karibik, auf der sonnigen Insel Jamaika. Dort leben vor allem Schwarze, die Nachfahren der Sklaven, die ab dem 16. Jahrhundert von Afrika in die Karibik geschifft wurden und die dort auf den Plantagen für die Weißen schufteten. Ihre musikalischen Wurzeln bewahrten sie sich allerdings und in den 1960er Jahren mischte sich dieser afrikanisch geprägte Sound mit der Soul- und Bluesmusik, die man im Radio hörte. Daraus entstand auf der Insel Jamaika das, was man heute Reggae nennt. Von Jamaika aus eroberte der Reggae-Sound dann bald die große, weite Welt. Viele Jamaikaner zogen nämlich ab den 1960er Jahren nach England, um dort zu arbeiten. Und sie nahmen ihre Musik mit, die dann in England ziemlich schnell ziemlich beliebt wurde. Besonders beliebt wurde ein Mann, der Jamaikaner Bob Marley. Der Mann mit den Dreadlocks wurde der erste Superstar des Reggae. In einem Interview beschrieb Marley das ganz besondere Gefühl des Reggae.
2: Ich fühle die Musik und deshalb kann man sie auch nicht nachmachen. Sie ist ein Gefühl, das von innen kommt. Das kann man nicht lernen. Klar kannst du theoretisch den Rhythmus und die Harmonien verstehen, aber trotzdem kannst du die Musik nicht machen.
1: Bob Marley starb bereits im Alter von 36 Jahren, aber seine Songs sind noch heute sehr beliebt. Genau wie der Reggae-Sound, der uns alle, wenn wir die Augen schließen, innerhalb von Sekunden an einen Strand in der Karibik beamt.
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1: Darauf haben ganz viele Fans unfassbar lange gewartet. BTS sind wieder da. Alle 7 Mitglieder mussten in Südkorea ihren Militär- oder Zivildienst machen. Deswegen gab es ganze 4 Jahre lang keine neue Musik von der Gruppe. Aber jetzt ist es endlich soweit. BTS haben ein ganz neues Album rausgebracht. Es heißt Arirang, ein Wort aus der koreanischen Kultur, das für Gefühle wie Liebe, Sehnsucht und Hoffnung steht. Und genau um solche Gefühle geht es auch in ihrem Song Swim.

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1: Macht Green auf Imker? Mit Honigwachs kann man viel anstellen. Kerzen rollen, Kosmetik wie Lippenbalsam anrühren und offenbar auch Musik draus machen. Green ist Reggae-Rap-Künstler aus Mannheim. Er steht für entspannte Sounds und positive Vibes und vereint beides im Song Honigwachs. Und es geht um einen ganz besonderen Menschen, hat uns Green im Interview erzählt.
2: Honigwachs handelt von zwei Menschen, die perfekt in Harmonie schwingen, sich gefunden haben und in völliger Akzeptanz zueinander ein liebevolles Leben zusammenführen, ohne sich selbst als Individuum zu verlieren und dennoch zusammenschmelzen wie Honigwachs.
3: Hi ihr Süßen, ich bin's, Green.

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1: Weißt du überhaupt noch, wer ich bin? Fragt Zati ganz besorgt in seinem neuen gleichnamigen Lied. Der Berliner singt darüber, dass sich zwei Menschen ein bisschen aus den Augen verloren haben und nicht mehr richtig wissen, wie der andere eigentlich ist. Dabei spielt die Geschichte mitten in einem lauten Club, wo alles bunt und wild ist, aber die Gefühle trotzdem durch

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1: Ja, wenn der Prince knutschen wollte, dann ging er alles andere als schüchtern vor. In Kiss, einem seiner größten Hits, fordert er ziemlich lautstark Küsse ein. Genauso selbstbewusst gab sich der 1958 als Prince Rogers Nelson in Minneapolis in den USA geborene Musiker auch als Künstler. In einem späteren Interview führte er das auf seine frühe Kindheit zurück.
2: I've never spoken about this before, but
3: ich habe darüber noch nie gesprochen, aber ich wurde als Epileptiker geboren und hatte als Kind Krampfanfälle. Ich musste viel ertragen und wurde in der Schule gehänselt. Deshalb habe ich gerade am Anfang meiner Karriere versucht, das zu kompensieren, indem ich so auffällig und laut war wie möglich.
1: Aber nun werden ja nicht alle lauten und auffälligen Kinder zu Pop-Superstars. In Prince' Fall kam ein ganz außergewöhnliches musikalisches Talent dazu. Der Sohn zweier Jazzmusiker lernte ziemlich früh erst Klavier und später dann so ziemlich alle anderen Instrumente spielen. Vor allem an der Gitarre entwickelte Prince bald ganz besondere Fähigkeiten. Mit knapp 18 legt er sich seinen Vornamen Prince als Künstlernamen zu und unterschreibt als 20-Jähriger seinen ersten Plattenvertrag. 1982 dann der Durchbruch mit dem Song 1999. Mitte der 1980er Jahre erreicht Prince dann den Höhepunkt seiner Karriere. Mit seiner wilden Mischung aus Funk, Soul, Rock, Jazz und Pop sprengt er musikalische Grenzen. 1984 erscheint dann Purple Rain, der Song, der Prince endgültig unsterblich machen sollte. Eine Rockballade, die vor allem dank des Gitarrensolos als einer der besten Songs aller Zeiten in die Musikgeschichte eingehen sollte. Das dazugehörige Album Purple Rain verkauft sich sensationelle 25 Millionen Mal. Prince bekommt den wichtigsten Musikpreis der Welt, den Grammy für den besten Song und im Anschluss auch noch den wichtigsten Filmpreis, den Oscar, für die beste Filmmusik, denn Purple Rain läuft auch noch als Kinofilm.
4: Prince, the movie. Purple Rain.
1: In den nächsten Jahren ist Prince vor allem eins, sehr, sehr fleißig. Ohne Pause schreibt er Songs, nimmt Platten auf und will diese natürlich auch meist sofort rausbringen. Das führt allerdings irgendwann zu einem Streit mit seiner Plattenfirma. Die sind nämlich der Meinung, dass Prince einfach zu viel Musik veröffentlicht, weswegen die Verkaufszahlen seiner Alben auch immer mehr zurückgehen. Prince, der als ziemlich exzentrisches Genie gilt, sieht das nicht ein. Er gibt der Plattenfirma die Schuld und fühlt sich von seinem Label versklavt. In den 1990er Jahren ändert Prince seinen Künstlernamen. Er nennt sich zum einen The Artist Formerly Known

0: Es Prince, auf Deutsch der Künstler, früher bekannt als Prince und später einfach Symbol, indem er ein Symbol zu seinem Künstlernamen macht. Der mitunter sehr anstrengend geführte Streit endet dann 1999, als Prince seinen Vertrag mit dem verhassten Label erfüllt hatte und fortan wieder Prince sein wollte.
1: Ich werde jetzt wieder meinen alten Namen benutzen, anstatt Symbol. So habe ich mich nur genannt, um mich zu befreien. Lass den Bäcker das Brot backen.
2: Let the baker make the bread.
0: Und Mitte der 2000er Jahre konnte Prince auch musikalisch wieder an die Erfolge der frühen Jahre anknüpfen. Für sein Album Musicology bekam er 2005 sogar noch einmal 2 Grammys. Am 21. April 2016 dann die Schocknachricht für alle Fans des kleinsten, größten Popgenies aller Zeiten. Im Alter von gerade mal 57 Jahren stirbt Prince, nachdem er sich wohl aus Versehen eine Überdosis Schmerzmittel verabreicht hat. Die Welt verliert einen ihrer fleißigsten Musiker. Würde man alle Songs veröffentlichen, die Prince geschrieben und noch nicht herausgebracht hat, dann dürfte sich die Welt bis zum Jahr 2100 jedes Jahr über ein neues Prince-Album freuen.
3: Und was man zu Prince ja auch noch sagen muss, der Mann hatte schon sehr früh einen Riecher dafür, wie sehr das Internet die Musik komplett verändern wird. Ein Visionär in vielen Dingen, aber wie so viele Genies eben auch nicht ganz einfach.
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2: Wenn sich der wahrscheinlich entspannteste Producer Australiens mit einem amerikanischen Rap-Superstar zusammentut, der für seine gute Laune-Songs bekannt ist, kann es ja nur ein Hit werden. Cyril und Wiz Khalifa gönnen uns die perfekte Mischung aus Chillen und Happy Tunes. That's Her könnte das erste Lied auf unserer Sommer 2026 Playlist sein. Denn was brauchen wir mehr als entspannte Beats, lässigen Rap und jede Menge positive Vibes dieses Jahr?
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1: Mark Forster hat ein Lied geschrieben. Also damit wir nicht durcheinander kommen, sein Song heißt Ein Lied. Und manchmal ist das alles, was wir brauchen. Ein Lied, um morgens aus dem Bett zu kommen. Ein Lied, um uns gute Laune vor einem großen Test zu machen. Oder ein Lied, um einfach mal an nichts zu denken. Auf den ersten Blick handelt ein Lied genau davon. Und auf den zweiten, Mark?
2: Dass ich der Meinung bin, dass es uns allen gut tut, miteinander zu sein. Mit den Menschen draußen in der echten Welt unterwegs zu sein und sich ab und zu spüren und vor allem unser Dreckshandy so oft wie möglich auszumachen.

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1: Auch wenn nicht immer alles leicht ist, das Leben ist und bleibt etwas Wunderschönes. Das ist die glasklare Botschaft von Fastboy in ihrem Song Beautiful Life. Felix und Lukas Hein aus Berlin schauen zurück auf die letzten Jahre und was sie daraus so gelernt haben. Der Song erzählt davon, dass man beim Großwerden manchmal unsicher ist. Freunde kommen und gehen, sich vieles verändert, aber dass die Hoffnung bleibt, dass am Ende alles gut zusammenpasst.

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1: Ein roter Wuschelschopf, buntes Augen-Make-up und ganz viel Schmuck. Das ist Victoria Wests typischer Look. Vielleicht erinnert ihr euch auch direkt daran, wer sie bei The Voice Kids 2024 war. Nachdem der ganze Papierkram danach erledigt war, ging es für die österreichisch-britische Newcomerin ab ins Studio, wo sie fleißig an Songs gearbeitet hat. Flying ist Victorias erste selbstgeschriebene Single und gleichzeitig ein sehr persönlicher Song. Er erzählt von dem Gefühl, in einer kleinen Stadt festzustecken und von der starken Sehnsucht, einfach loslassen zu können und sich so frei zu fühlen, als würde man fliegen.

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1: So, da sind wir wieder. Hallo, schön, dass ihr dabei seid mit einer pickepackevollen Sendung rund um das Thema Musik. Das schönste Thema der Welt, wie ich finde. Und es wird auch gleich bei uns ein bisschen nachdenklich heute bei den Pop-Tweens. Wir reden nämlich über die legendäre deutsche Band Rosenstolz und ihre leider verstorbene Sängerin Anna Air. Eine Legende, die euch mein Kollege Ramon in dieser Sendung vorstellt. Außerdem haben wir die Jungs von Fastboy dabei. Die erklären ihren Song Million Good Reasons. Wir checken, was Sängerin Loy auf ihrer privaten Playlist so hört. Und wir haben deine Freunde am Start. Die erzählen uns, wie das klingt, wenn ihr Rap auf ein großes Orchester trifft. Das alles hier in dieser Sendung. Jetzt gibt's geniale Musik von Benson Boone, ein Singer-Songwriter, der auf den größten Festivals der Welt spielt und einfach komplett rockt. Ich finde, der Mann hat das Zeug, eine Musiklegende zu werden. Ob er das wird, das werden wir in den nächsten Jahren sehen. Der Song hier, der kickt auf jeden Fall so richtig. Sorry, but I'm here for someone else von Benson Boone. Und ich wünsche euch ganz viel Spaß bei den MDR Pop-Tweens.
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1: Panik, Panik, habt ihr gerade gehört hier bei den MDR Pop-Tweens von ganz vielen Leuten, die dabei waren. Nämlich Ulf Leo Sommer, Dominikus und Peter Plate. Und Peter Plate, dieser Name, der wird euch jetzt in den kommenden Minuten öfter unterkommen. Der ist nämlich Teil des Band-Duos Rosenstolz. Und vielleicht habt ihr es mitbekommen, im März 2025 war die deutsche Musikszene in großer Trauer, denn Anna Ehr, die frühere Sängerin der Band Rosenstolz, war völlig überraschend im Alter von nur 55 Jahren gestorben. Kann sein, dass ihr die Band selbst nicht mehr mitbekommen habt, aber 100% kennt ihr den besagten Peter Plate. Der hat nach der Auflösung der Band nämlich zusammen mit Ulf Leo Sommer die Musik für die vielen tollen Bibi und Tina Filme geschrieben und den Song, den wir gerade gehört haben, Panik, Panik. Aber mit der Berliner Band Rosenstolz begann seine erfolgreiche Karriere. Gemeinsam mit der Sängerin Anna Ehr ist den beiden was gelungen, was vorher kein deutscher Act geschafft hat. Schlager mit Chanson und Pop zu vermischen und sich mit diesem total einzigartigen, manchmal auch sehr trashigen Mix in die Charts und ins Radio zu spielen. Heute sind Rosenstolz Legenden und mein Kollege Ramon erzählt euch die Geschichte von Rosenstolz und Anna Ehr. Nur wer dich fühlt.
2: Als Anna Ehr im Jahr 1991 mit Peter Plate und seinem Freund Ulf Leo Sommer anfing, gemeinsam Songs zu schreiben, wurde gleich mal eine komplett neue Musikrichtung geboren. Der deutsche Mondane Pop, wie es Musikfans und Musikjournalisten damals nannten. Morgens, wenn ich dann mal aufstehe, bevor ich endlich rausgehe, guck ich in den Spiegel. Na und? Anna Rosenbaum, die damals in einem Ostberliner Musikladen arbeitete, konnte mit ihrer sogenannten Altstimme sogar Opernarien schmettern. Sie wurde schnell die einzigartige Stimme der Band Rosenstolz, deren Songs zwischen poppigem Schlager, eher liedhaften Chanson und klassischer Rockmusik angesiedelt waren. Die Fans in den Berliner Szeneclubs waren begeistert. Schnell wurden Rosenstolz in den frühen 1990er Jahren zu Publikumslieblingen. Allerdings dauerte es eine Zeit, bis auch der Mainstream, also die breite Masse, den Sound von Rosenstolz verstanden hat. Denn die Band passte in keine Schublade. Daher wurden ihre Lieder anfangs auch nicht im Radio gespielt.
3: Also ich habe mir zumindest immer gesagt, die Leute kommen ja und wir schaffen das auch ohne Radio. Das war irgendwann meine Trotzhaltung. Und da war ich immer recht stolz drauf. Dann gesagt habe, na und? Blöde Radiosender, ihr braucht uns gar nicht spielen, die Leute kommen trotzdem.
2: Der erste richtige Hit, der dann auch im Radio gespielt wurde, gelang Rosenstolz dann im Jahre 2004 mit der Single Liebe ist alles. Liebe ist alles, Liebe ist alles, Liebe ist alles, alles, was wir brauchen. Diesen Song und die eindeutige und durch positive Botschaft verstanden alle. Außerdem begannen deutsche Radiosender zu der Zeit mehr und mehr deutschsprachige Lieder im Programm zu spielen. Und so lieferten auch Rosenstolz in den Jahren bis 2011 konstant Charthits und diverse Nummer-1-Alben ab. Aus Liebe wollte ich alles wissen, jetzt weiß ich leider nichts. Im Jahr 2012 trennte sich die Band Rosenstolz dann einvernehmlich. Peter Plate und Ulf Leo Sommer starteten durch als Hitschreiber für andere Künstlerinnen und Künstler bzw. für Musicals und natürlich für Filme. Allen voran die Musik für die erfolgreichen Bibi- und Tina-Kinofilme. Die Rosenstolz-Sängerin Anna Ehr brauchte hingegen etwas länger, um solo einen erfolgreichen Weg einzuschlagen. Die eher rockig angelegte Band Gleis 8 blieb erfolglos. Als ihr Zeitungen dann auch noch mit Bodyshaming-Artikeln zusetzten, zog sich Anna Ehr aus der Öffentlichkeit zurück. Erst 2019 kehrte sie als neue Sängerin der Berliner Ostrock-Band Silly erfolgreich auf die Bühne zurück. 2023 gelang Anna Ehr dann sogar das erfolgreiche Solo-Comeback unter eigenem Namen. Und dann mach ich die Augen zu und träum. Wieder füllte sie mit den neuen Songs die alten Bühnen. Alles schien für Anna Ehr gut zu laufen. Auf ihren Social-Media-Kanälen tauschte sie sich mit ihren Fans aus. Für den Herbst 2025 war dann sogar ein neues Album und eine große Tour geplant. Dann allerdings die Hiobsbotschaft. Völlig überraschend verstarb Anna im Alter von nur 55 Jahren im März in ihrer Wohnung in Berlin. Die genaue Todesursache ist bis heute nicht bekannt.
1: Nach dem Aus der Band Rosenstolz war Peter Plate, wie ihr ja gehört habt, vor allem als Komponist für Filme und Musicals erfolgreich. Bei Anna R. lief es nicht mehr ganz so rasant. Immerhin war sie später nochmal Sängerin bei einer weiteren Pop-Legende, der Berliner Band Silly. Ihr hört bei den Pop-Tweens aber den Riesenhit von Rosenstolz aus dem Jahr 2004. Liebe ist alles. Total toller Song. Geht los.

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1: Loy habt ihr gehört mit Left in Your Love hier bei den MDR Pop Tweens. Der Song ist auch der Titelsong ihres Anfang 2025 erschienenen ersten Albums. Und mit diesem Album hat Leonie, wie Loy mit richtigem Namen heißt, sich endgültig den Traum vom Popstar-Sein erfüllt. Ihre Karriere, die ist ja schon recht märchenhaft. 2002 wurde sie in Mannheim geboren. Schon als Kind hat sie gern vor anderen Leuten gesungen. Und der erste richtig große Auftritt dann mit 15 bei The Voice Kids, ihr kennt's, da hat sie es sogar ins Finale geschafft. Während des Abis hat sie dann TikTok für sich entdeckt und mit einem Cover von Blinding Lights ging sie dann wirklich viral. Spätestens da hatte sich dann rumgesprochen, was für ein Riesentalent in Loy steckte. Gleich mit ihrer ersten Single I Follow landete sie auch einen Radiohit und natürlich ist die begnadete Sängerin auch ein Riesenmusikfan. Hier bei den MDR Pop Tweens hat sie uns mal erzählt, was bei ihr so in der privaten Playlist läuft und welche Musik ihr was genau bedeutet.
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3: Was hört eigentlich Loy? Was ist dein aktueller Lieblingssong?
4: Left in Your Love von Loy.
5: Nee, mein aktueller Lieblingssong Celebrate von James Arthur.
3: Welcher Song lief zuletzt bei dir auf Dauerschleife?
5: Escapism von Ray.
3: Zu welchem Track tanzt du am liebsten durch die Bude?
5: Ich liebe schon auch einfach so Attitude-Songs. Oder wenn ich mir vorstelle, ich bin ein Star. Also weißt du so, ich habe früher die Hannah Montana-Songs gehört. Und da gibt es einen Song, der heißt irgendwie Superstar. Hannah Montana, Miley Cyrus. Tonight you get to be a superstar.
3: Was war dein allererstes Lieblingslied?
5: Someone Like You von Adele. Never mind, I'll find
3: someone like you. Welchen Ohrwurm hattest du zuletzt?
5: Also, ist jetzt ein bisschen blöd, aber ich war ja vor diesem Interview noch bei ein paar anderen Radiostationen und da musste ich einen Song einsingen und es war so ein Ballermann-Song. Und da hatte ich dann im Auto danach noch ein bisschen einen Ohrwurm.
3: Welcher Song heitert dich an miesen Tagen auf?
5: Alle James Arthur-Songs, die bringen mich immer entweder auf richtig gute Laune oder erst traurig, aber dann super happy, weil ich ihn einfach total toll finde.
3: Wenn du dir jetzt ein Lied wünschen könntest, welches wäre das?
5: Das ist so schwer. Ich bleib bei Celebrate mit James Arthur.
1: Ja, und genau den Song hört ihr jetzt. Das ist Loys Wunschsong Celebrate vom britischen Sänger James Arthur.

0: Oh Brother habt ihr gehört mit Hantelbank, hier bei den MDR Pop-Tweens mit Philipp. Das ist ein sehr persönlicher Song über das Wegrennen oder in dem Fall Wegdrücken von Problemen. Und die beiden Musiker hinter Oh Brother, die Brüder Felix und Lukas, die kennt ihr garantiert auch von ihrem Dance-Projekt Fastboy. In dem Jahr, in dem der Song, den ihr gerade gehört habt, entstanden ist, 2021, da haben sich Felix und Lukas quasi neu orientiert und Fastboy gegründet. Und seitdem läuft es wie am Schnürchen. Die beiden haben mittlerweile so viele Hits gelandet und auch mit so vielen wahnsinnig erfolgreichen Acts zusammengearbeitet. Unter anderem hier Nico Santos, David Guetta, Clock Clock, Tiesto und ganz aktuell auch Robin Schulz. Mit dem haben Felix und Lukas von Fastboy den Track Million Good Reasons produziert und natürlich auch veröffentlicht. Und wie dieser Song genau entstanden ist und wieso der so klingt, wie er klingt, das erzählt euch mein Pop-Tweens-Kollege Ramon jetzt.
1: Klassischer Fall von dumm gelaufen. I never meant to start a fire. Eigentlich wollte ich gar kein Feuer legen. Naja, jetzt brennt der Laden lichterloh. So lässt sich in wenigen Worten die irgendwie tragische Geschichte des Tracks Million Good Reasons zusammenfassen. Felix und Lukas von Fastboy beschreiben das so.
2: Es geht nämlich darum, dass da wirklich jemand ist, der die Sache richtig an die Wand gefahren hat, ne? Du hattest es niemals vor, kamst mit den besten Intentionen eigentlich rein, hast irgendwie alles gegeben, aber es hat irgendwie nicht sein sollen. Du hast das Ding halt einfach burn it down to the pieces. Also du stehst einfach da vom Scherbenhaufen, ne?
3: Scherbenhaufen.
2: Trümmerfeld.
4: Vor dem Aschefeld in dem Falle, ja. Eher, ne? So ist das manchmal im Leben.

0: Interessanterweise haben die Brüder Lukas und Felix von Fastboy den Song in der entspanntesten Situation geschrieben, die man sich zum Musikmachen überhaupt vorstellen kann. Bei einem Writing Camp, also einer Art musikalischem Kreativferienlager auf der spanischen Urlaubsinsel Ibiza, bei über 30 Grad am Pool. Und dabei entstand dann dieser Song über einen Menschen, dem versehentlich das Leben, wie man so schön sagt, unter dem Arsch wegfackelt. Ein also in mehrfacher Hinsicht brandheißer Track. Musik, die klingt wie Meeresrauschen, Sonnenuntergang und auch ein bisschen Sonnenbrand. Felix und Lukas von Fastboy haben sich beim Schreiben des Songs, wie sie das immer machen, in einen ganz bestimmten Vibe hineingegroovt, den die beiden so beschreiben.
1: Alles ist noch easy, irgendwie, wir sind irgendwie am Feiern und die Nächte sind so lang, wie sie nie mehr sein werden. Und man steht irgendwo am Strand. Passend dazu haben wir das Video tatsächlich auch in Thailand gedreht.
2: Das stimmt, haben wir uns nicht lumpen lassen.
0: Aber der Song würde eben nicht so klingen, wie er klingt, wenn nicht noch ein gewisser Robin Schulz bei Million Good Reasons mitgemischt hätte. Der Produzent aus Osnabrück landet seit über 10 Jahren einen Radiohit nach dem anderen und gilt mittlerweile im Dance-Bereich als absolute Legende.
1: Robin haben wir tatsächlich das erste Mal kennengelernt auf einem Festival. Haben wir uns kennengelernt, haben ein bisschen über Musik gequatscht und er meinte dann auch zu uns, ey, schickt gerne immer Musik rum, wenn ihr was habt und so. Und dann haben wir diese Demo irgendwie
2: da einfach ausgetauscht uns, ne?
1: Ihm geschickt, er hat es gefeiert und dann haben wir den Song zusammen fertig gemacht.
0: Das gekonnte Songwriting der beiden Fastboy-Jungs, gepaart mit dem sommerlich-melancholischen Dancefloor-Vibe, macht aus Million Good Reasons eine wunderbare Hymne auf die Leichtigkeit des Seins. Auch wenn die Welt um einen herum brennt, vergiss nicht zu tanzen.
3: Und natürlich hört ihr den besagten Song, über den die beiden und wir hier schon die ganze Zeit geredet haben, jetzt nochmal in kompletter Länge. Na, sommerlich melancholisch ist er. Fastboy und Robin Schulz. Das ist Million Good Reasons hier bei den MDR Pop Tweens mit Philipp.

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1: Ein absoluter Klassiker aus der MDR Tweens und natürlich auch MDR Pop Tweens Playlist, den ihr gerade gehört habt. Ihr kennt sie, ihr mögt sie. Er weiß, sag ich, ihr liebt sie. Deine Freunde mit Hausaufgaben. Gerade hier bei uns gehört und die Jungs waren ja auch oft schon bei uns im Interview. Allerdings haben sie jetzt mal was am Start, was wirklich neu für sie ist. Sie stehen ja sonst zu dritt auf der Bühne. Diesmal aber mit ein paar Leuten mehr, denn sie haben Musik mit einem riesigen Orchester gemacht. Was dahinter steckt, wie das überhaupt alles geklappt hat und wie sich deine Freunde gefühlt haben beim mit einem Orchester auftreten, das checken wir jetzt mal mit deine Freunde im Interview.
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1: Ja, wie ich euch schon beschrieben habe, im Frühjahr 2025, im April, gab es für die drei Jungs von deine Freunde eine ziemliche Premiere. Sie haben nämlich das erste Mal mit einem riesigen Sinfonieorchester gespielt. Deine Freunde mit den Musikerinnen und Musikern von der Stüber Philharmonie. Und ich wollte von Ihnen genaueres dazu wissen. Nämlich erstmal, wie kommt man eigentlich auf die Idee, mit so einem riesigen Orchester auf einmal zusammen auf der Bühne zu stehen?
3: Naja, wir sind sonst immer nur zu dritt auf der Bühne. Pauli ist ja unser Steuermann, ist am DJ-Pult und wir sind sonst immer nur drei Mikros und Pauli. Und wir dachten, wir müssen das mal jetzt nach so fast 13 Jahren deine Freunde mal irgendwie aufblasen. Und was gibt's da Besseres als ein klassisches Orchester? Weil auf Band, auf so klassische Band haben wir bisher irgendwie noch keine Lust gehabt. Und da dachten wir, was erfüllt die Herzen? Und dann waren es 80 Leute Orchester.
1: Okay, nur noch mal kurz für uns alle zum Mitschreiben. Was zeichnet denn nochmal ein Sinfonieorchester und ein großes Orchester aus? Könnt ihr das nochmal schnell definieren?
3: Ja, also ein symphonisches Orchester, sowas wie das Orchester, mit dem wir auf Tour gehen, das besteht aus so zwischen 50 und 80 Leuten und nur aus klassischen Instrumenten, also Instrumente, die nicht verstärkt werden. Das heißt Geigen, Celli, Bratschen, Hörner, Trompeten, Harfe, alles, was man sich so richtig vorstellt, wenn man sich vorstellt, so in die Oper oder ins Konzerthaus zu gehen. Und diese wundervollen Leute dürfen keine klassische Musik spielen, sondern müssen unsere Lieder spielen.
4: Was uns sehr freut.
3: Und wir rappen dann dazu. Das ist mit Orchester gemeint. Und der Unterschied zu einer Band wäre jetzt, dass man bei einer Band seine Gitarre in einen Verstärker steckt und vielleicht ein Schlagzeug dabei hat. Das haben wir auch, aber auch noch das gesamte Orchester.
1: Okay, die Deine Freunde, Konzerte, die Shows, die wir sonst kennen, wie zum Beispiel in Erfurt, wo ich euch mal live gesehen habe, das sind ja so Clubs, wo sonst auch andere Konzerte stattfinden. Ja, die Leute oder die Kinder stehen alle, es geht schon ab, es wird mitgesungen, es gibt eine wilde Lichtshow. Das ist jetzt bei so einem Orchesterkonzert schon was anderes, ne?
3: Jetzt ist das Neue, dass die Leute alle sitzen. Es ist ein wunderschöner Konzertsaal. Meistens sind die ja so aus Holz, schön beleuchtet. Man kommt rein, man fühlt sich gleich so ein bisschen erhaben. Und dann macht das natürlich auch was aus, wenn plötzlich 80 Musiker zusammen das eine Lied anstimmen. Und wenn man das dann auch noch selber geschrieben hat, wie in unserem Fall, dann ist das ja ist ein unbeschreibliches Gefühl.
1: So, und so klang das, als deine Freunde dann tatsächlich mit dem großen Orchester aufgetreten sind. Wir hören mal kurz rein. Die Kollegen von MDR Thüringen waren nämlich mit der Kamera dabei. Hier.

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1: Ah, deine Freunde mal in ganz anderem Gewand. Gleich quatschen wir noch weiter über diese Orchestererfahrung. Jetzt gibt's erstmal einen Song von deine Freunde. Ordentlich durcheinander hier bei den MDR Pop Tweens.

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1: So kennt man deine Freunde eigentlich. Hier sind die MDR Pop-Tweens und na klar, die drei stehen mit ihrer Mucke auf der Bühne, machen einen Mix aus Popmusik und Rap und gehen eigentlich zu dritt ab. Aber im Frühjahr 2025, im April, da war das ganz, ganz anders. Da standen sie nämlich mit einem riesigen Sinfonieorchester auf der Bühne. Wie das so war, das klären wir gerade. Wir fragen mal genauer nach. Ja.
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1: Was mich jetzt mal wirklich interessiert, Jungs, ihr probt normalerweise zu dritt in einem kleinen Proberaum. Mit 80 Leuten auf der Bühne ist das sowas, ein bisschen was anderes. Wie macht man das? Trifft man sich mit allen, mit dem ganzen Orchester und probt dann zusammen oder jeder einzeln oder wie lief das genau ab?
3: Das war total cool. Also wir haben erstmal unabhängig voneinander geprobt, haben erstmal die Songs ausgesucht und dann haben die OrchestermusikerInnen haben das dann zusammen für sich vorbereitet und wir haben es für uns vorbereitet. Und dann haben wir uns eine ganze Woche in einem ganz abgelegenen Hotel in Polen getroffen, an einem See. Da ist sonst nichts außer ein See und ein Riesenhotel. Und da, dieses Hotel hatte so einen kleinen Veranstaltungssaal und da haben wir dann eine Woche lang zusammen geprobt. Das war total schön.
1: Was ich ja auch sehr spannend finde, wenn man mit so einem großen Orchester zusammenspielt, wie ist denn das? Dürfen die sich einbringen? Dürfen da Einzelne sagen, Moment, der deine Freunde-Song gefällt mir aber nicht, das kann ich aber nicht auf meiner Harfe oder auf meiner Bratsche so spielen. Wie lief das?
4: Grundsätzlich kann man schon mal sagen, dass das Orchester erstmal keine eigene Meinung hat, weil der Chef der Dirigent ist. Naja, ist ja so. Tim heißt der Dirigent und das ist schon so der, wenn der sagt, wir spielen das Lied, dann spielen die das Lied. Aber wir haben natürlich schon darauf geachtet und auch uns während der Proben ganz viel mit den Menschen vom Orchester ausgetauscht. Dass sich alle wohlfühlen. Und das war so ein schöner Moment auch für uns zu merken. Vielleicht hatten wir nämlich ein bisschen falsche Vorstellungen davon, wie Menschen in so einem Orchester drauf sind. Und stellte sich raus, es sind total lockere, ganz liebe Menschen, mit denen man wunderbar über Musik, aber auch über das Leben an sich reden kann. Und die fühlen sich mit allem komplett wohl und wir mit denen auch. Also ich weiß nicht, was hätten wir gemacht, wenn wir uns richtig unwohl gefühlt hätten? Dann hätten wir wahrscheinlich drüber gesprochen und da einen Weg rausgefunden.
1: Wenn ihr normalerweise als deine Freunde auf der Bühne steht, da habt ihr ja keine Noten vor euch. Ihr lest ja nicht vom Blatt ab, so ein Orchester allerdings schon. Die müssen nach Noten spielen. Wie lief das denn ab, deine Freunde-Songs auf einmal als Orchesterversionen auf Notenpapier zu haben? Was musstet ihr da beachten? Wie ist das alles abgelaufen? Eure Songs orchesterfähig zu machen, sozusagen.
3: Also wir haben das alles alleine gemacht. Nee, tatsächlich gibt es da ganz verschiedene Schritte, die man machen muss. Also wir haben zuallererst Lieder rausgesucht, von denen wir dachten, die könnte man mit Orchester machen. Und dann haben das verschiedene Leute übersetzt fürs Orchester, weil das, was wir sonst so in unseren Computer reindrücken, das kann ja nicht automatisch ein Instrument spielen. Und deswegen gab es verschiedene sogenannte Arrangeure oder Arrangeurinnen, die dann das Ganze übersetzt haben. Also die haben dann überlegt, okay, den Synthesizer, den Pauli mal früher gespielt hat, den muss jetzt die Geige übernehmen. Und so ist das dann aufgeteilt worden. Jetzt gibt es für jeden Song, ich glaube es sind 19 oder so, riesige Arrangements. Das sind wirklich Berge von Notenpapier, wirklich. Also es ist unfassbar.
4: Das ist unglaublich, weil man muss sich vorstellen, für jedes einzelne Instrument des Orchesters werden dann die eigenen Noten geschrieben.
3: Hm. Genau. Und das ist ja bei 80 Instrumenten, also jede Instrumentengruppe hat ihre eigenen Noten. Und das sind dann quasi immer 10 verschiedene Partituren, nennt man die. Also 10 verschiedene Notenblöcke, die die haben. Und das spielt dann irgendwie zusammen. Wir können es uns auch nicht erklären, aber klingt gut.
4: Es ist eine Heidenarbeit.
5: Nee, und vor allen Dingen ist es auch eine Heidenarbeit, wenn es dann eine ganz kleine Änderung geben sollte. Dann ist halt nicht nur 3 Leute wissen das dann, sondern müssen sich das halt 80 Leute notieren. Ja. Aber das nächste Mal, wenn sie es dann proben, dann können sie es halt auch alle einfach. Das fand ich auch sehr beeindruckend. Sie schreiben sich halt die Noten um. Und dann spielen sie es halt einfach.
1: Ja, krass. Danke für den Einblick. Und auch für euch, von deine Freunde, meine ganz neue Erfahrung. Und die Stunde ist schon fast wieder rum. Ja, es geht aber ruckzuck schnell. Und mir bleibt nur noch Tschüss zu sagen. Bis zum nächsten Mal. Ich fand's klasse, dass ihr wieder dabei wart und zugehört habt. Zum Abschluss noch ein letzter Song von einer, ja, lebenden Musiklegende. Kann man wirklich so sagen. Lady Gaga. Ein neues Album ist seit kurzem draußen. Und dieser Song ist drauf. Sie hat es mal wieder geschafft, an ihren alten Stil so von 2008, 2009 anzuknüpfen, finde ich. Und das macht sie ganz schön gut. Abracadabra, Lady Gaga. Und damit sage ich Tschüss, bis zum nächsten Mal. Hört wieder rein, hier bei den MDR Pop-Tweens.

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1: Das Leben immer so leben, als hätte es kein Ende. Das nimmt sich Shaboozy vor. Seine Musik katapultiert uns immer direkt in einen imaginären Saloon und gibt uns das Gefühl, länger wach zu sein, als unsere Eltern uns erlauben. Das ist auch in Born to Die nicht anders. Shaboozy ist ein Musiker aus den USA und bekannt dafür, Hip-Hop, Pop und Country zu mixen und daraus richtig tanzbare, gute Laune-Songs zu machen. Deswegen haben wir auch diesmal alle unsere Tanz-Cowboy-Stiefel an.
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1: Young Sam Paul und Anaïs knipsen den Frühling an. Ihr Song Art Attack klingt warm und ein bisschen verträumt und erzählt davon, wie sich im Leben vieles verändert, man sich aber innen trotzdem noch gleich fühlt. Young Sam Paul ist ein Rapper aus Baden-Württemberg. In seinen Songs geht es oft darum, erwachsen zu werden, seinen Platz zu finden und mit inneren Widersprüchen umzugehen. Die Münchnerin Anaïs ist bekannt für ihre sanfte Stimme und dafür, Gefühle in ruhige, schöne Melodien zu packen. Zusammen haben sie mit Art Attack einen perfekten Song für länger werdende Tage geschaffen.

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1: Teddy Swims ist Mr. Ich weiß alles. In seinem Song Mr. Know It All geht es darum, dass man oft schon vorher denkt, das klappt sowieso nicht und es dann gar nicht richtig versucht. Das kennt ihr vielleicht von Freundschaften oder beim Spielen in der Pause. Teddy Swims kommt aus den USA und ist für seine starke Stimme und seine ehrlichen Songs über Gefühle bekannt. Mit diesem Lied erinnert er uns daran, offener an neue Situationen heranzugehen.
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1: Nico Santos arbeitet hart an seiner Lebenseinstellung. Ich werde immer 100 Gründe finden, um sauer zu sein, 1000 Gründe, um traurig zu sein, aber so will ich nicht leben. Das singt er im Song Optimist, während Nico gerade privat alle möglichen Nebenmissionen macht und dabei hier und da auch Geräusche für seine Songs einsammelt, hat er uns ein Lied dagelassen, das uns so lange Kraft und Zuversicht geben soll.
2: Der Song für alle, die gerade kämpfen, egal wie schwer es ist, gebt die Hoffnung nicht auf und versucht, das Gute zu sehen. Bleibt optimistisch.
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1: Wer hat dich gefragt? Sarah, Ben und Noel von Kika Live haben zusammen mit einem Musikprofi ihren eigenen Song gemacht und das in nur wenigen Wochen. Der Song setzt ein klares Zeichen gegen Hate, Ausgrenzung und Mobbing im Netz. Die drei machen darin Mut und zeigen, du darfst so sein, wie du bist und du bist wichtig. Niemand hat das Recht, dich online fertig zu machen oder kleinzureden. Entstanden ist ein richtig starker, gute-Laune-Song, der Spaß macht und Kraft schenkt.

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1: Kennt ihr auch so eine Person, die immer alles bestimmen will? Deine Freunde tun in ihrem neuen Song einfach so, als wären sie genau dieser kleine Superchef. Der Song Bestimmer ist richtig witzig, macht Bock zum Mitrappen und bringt jede Menge Energie. Aber Achtung, dabei wird auch festgelegt, wie laut der Bass im Kinderzimmer zu brummen hat. Und zwar mega laut.
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1: Olivia Rodrigo läuft im Schlafanzug im Schloss Versailles rum. Mit dem Lied Drop Dead beendet die Sängerin aus Kalifornien das Warten auf ihr neues Album You Seem Pretty Sad for a Girl So in Love. Passend zum Songtext des Liedes spielt das Musikvideo nachts in dem französischen Schloss. Olivia rennt da nicht nur im Pyjama mit ihrer pinken Gitarre durch die prunkvollen Hallen, die haben ihr sogar ein ganzes Bett hingebaut. Wild.
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1: Song des Sommers. Auf Dauerschleife. Ich rieche den nächsten Grammy. Das sind nur ein paar der aufgeregten Kommentare zur Kollaboration des Jahres auf Instagram. Tyler und Sarah Larsson. She Did It Again heißt ihr gemeinsamer Song und vereint Tylers sommerliche Beats und Sarahs Selbstvertrauen. Und eins kann ich euch sagen, Südafrika und Schweden haben noch nie so gut zusammen gevibed.
2: Hi, this is Sarah Larsson.
3: Hi, I'm Tyler.
2: Oh.

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1: Manchmal passiert etwas Peinliches oder Chaotisches, zum Beispiel auf dem Schulhof, und man wünscht sich einfach nur jemanden, der zu einem hält. Genau darum geht es im neuen Song At The Party von Levent Geiger. Um Freundschaft und Zusammenhalt, egal was schief geht. Levent kennt ihr vielleicht noch von Kika Dein Song? Heute macht der Münchner Musik für die ganze Welt. In seinem Lied zeigt er: Auch wenn jemand einen Fehler macht, kann man trotzdem füreinander da sein.

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1: Als Vorband von Nina Chuba hat Esther Graf uns gezeigt, wie sehr ihre Musik live fetzt. Ihr Song Dafür war es echt fühlt sich mit Gitarren, Schlagzeug und viel Energie passenderweise an wie ein kleines Konzert. Es geht um Momente, die vielleicht nicht perfekt waren, sich aber trotzdem richtig angefühlt haben. Im Juni könnt ihr dann mit der Österreicherin zusammen tanzen. Da spielt Esther ein Konzert im Steintor Varieté in Halle.
2: Hallo meine Lieben, was geht ab? Hier ist

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1: Bereit für eine Reise in die Vergangenheit? Der Bielefelder Sänger Montez nimmt uns in seinem neuen Lied »Wenn du mich fragst« mit in seine schönsten Kindheitsmomente. Er erzählt von Abenteuern mit Freunden, Spielen draußen, ganzen Welten aus Kreide und davon, wie leicht sich damals alles angefühlt hat. Der Song macht richtig Lust, direkt selbst loszulegen.

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1: Das ist mal eine unerwartete Kombi. Die Rapperin Bad Moms J aus Brandenburg an der Havel hat sich für ihr neues Lied Gefährlich Unterstützung geholt. Und zwar von Boki. Den kennt ihr vielleicht schon von Songs wie Sorry, denn er ist der Sänger der Band Clock Clock aus Mannheim. Zusammen haben die beiden einen richtig tiefgehenden Song gemacht, erzählt Bad Moms J.
2: In der Single geht's um eine toxische Verbindung, eine Beziehung, die gefährlich ist. Jemanden, den man nicht einschätzen kann, wo man sich fragt und reflektiert, warum man so lange da war, warum man nicht gegangen ist.

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1: Wo Felix Jehn draufsteht, steckt was Tanzbares für uns drin. Felix Jehn hat sich für den neuen Song Boy You Turn Me mit Cascada zusammengetan. Die kennt ihr vielleicht von großen Dance-Hits von euren Eltern. Die Idee zum Song kommt von dem alten Disco-Hit, der gerade durch eine Serie wieder total beliebt geworden ist. Und jetzt haben Felix Jehn und Cascada daraus einen coolen neuen Ohrwurm gemacht. Also Platz machen, Kopf frei kriegen, denn dieser Song bringt garantiert Bewegung in euren Tag.

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1: Achtung, Gänsehautmoment. Die britische Sängerin Sienna Spiro liefert uns mit ihren 20 Jahren jetzt eine super gefühlvolle neue Single. Für The Visitor hat sie mit absoluten Musikprofis zusammengearbeitet, die schon Songs mit Lil Nas X und Miley Cyrus geschrieben haben. Sienna singt darüber, wie es ist, manchmal unsicher zu sein oder das Gefühl zu haben, nicht richtig dazuzugehören. Begleitet wird ihre starke Stimme von einem riesigen Streichorchester. Das sind viele Geigen, Bratschen und Celli und das Ganze wurde sogar von einem Oscar-Preisträger geleitet.

Spyro, The Visitor bei MDR Twins.

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1: Das Lied Wach ist sowas wie eine kleine Wiedersehensparty. Nach 7 Jahren haben sich Irin aus Bietigheim-Bissingen und Reezy aus Frankfurt wieder getroffen, um gemeinsam Musik zu machen. Mit diesem Lied gibt Irin einen weiteren Einblick in sein Album Nostalgia. Es klingt allerdings gar nicht nach Party, sondern viel eher, als hätten die beiden sich ganz viel Raum gegeben, um alle Gefühle zu und rauszulassen. Es geht um Nähe, die man fast spüren, aber nicht ganz festhalten kann. Man merkt, wie sehr sie sich wünschen, verstanden und gehört zu werden. Der Song ist ruhig, ein bisschen melancholisch und genau richtig für Momente, in denen Gefühle ganz leise, aber besonders stark sind.

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1: Alle Farben startet schon mal in den Sommer. Body Talk hat der Berliner DJ zusammen mit Sänger René Miller aus Baden-Württemberg gemacht. Und der klingt nach ganz viel Sommer, auch wenn es draußen vielleicht noch gar nicht so warm ist. Die beiden haben den Song nämlich bei einem Winter-Songwriting-Camp in Berlin geschrieben und wollten unbedingt Musik machen, die gute Laune bringt und sich sonnig anfühlt.
2: Hi, hier ist Alle Farben.

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1: Kennt ihr auch so eine Person, die immer alles bestimmen will? Deine Freunde tun in ihrem neuen Song einfach so, als wären sie genau dieser kleine Superchef. Der Song Bestimmer ist richtig witzig, macht Bock zum Mitrappen und bringt jede Menge Energie. Aber Achtung, dabei wird auch festgelegt, wie laut der Bass im Kinderzimmer zu brummen hat. Und zwar mega laut.
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1: Bereit für eine Reise in die Vergangenheit? Der Bielefelder Sänger Montez nimmt uns in seinem neuen Lied »Wenn du mich fragst« mit in seine schönsten Kindheitsmomente. Er erzählt von Abenteuern mit Freunden, Spielen draußen, ganzen Welten aus Kreide und davon, wie leicht sich damals alles angefühlt hat. Der Song macht richtig Lust, direkt selbst

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1: Das ist die Kombi des Jahres. Leonie und Sänger Callum Scott aus England waren zusammen im Aufnahmestudio und haben einen ganz feinen Gute-Laune-Track zusammengekocht. Im Lied geht es darum, wie wichtig Freundschaft und Zusammenhalt sind. Manchmal hat man ja Tage, an denen alles irgendwie blöd läuft und dann ist es einfach schön, wenn jemand da ist, der sagt, hey, ich bleibe bei dir. Genau dieses Gefühl fängt der Song ein. Warm, tröstlich und als könnte uns nichts und niemand aufhalten.
2: Hey Leute, hier ist Leonie und das ist meine neue Single.

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1: In diesem Fall direkt von um die Ecke. Young Pep aus Leipzig-Plagwitz hat sich 2025 ordentlich aufgewärmt und greift nun richtig an. Mit ganz vielen Auftritten im Sommer und Herbst und natürlich neuen Songs, die er da performen kann. Worüber er die so schreibt, hat er uns im Interview erzählt.
2: Momentan geht es in meinen Texten viel um das Erwachsenwerden, weil es einfach ein Thema ist, welches mich sehr beschäftigt, weil ich gerade erwachsen werde. Und daraus ziehe ich gerade einfach sehr viel Inspiration.
1: Erwachsen werden, Musikstar sein und nebenbei noch die Schule rocken. Ganz schön was los bei Pepe.

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1: Darauf haben ganz viele Fans unfassbar lange gewartet. BTS sind wieder da. Alle 7 Mitglieder mussten in Südkorea ihren Militär- oder Zivildienst machen. Deswegen gab es ganze 4 Jahre lang keine neue Musik von der Gruppe. Aber jetzt ist es endlich soweit. BTS haben ein ganz neues Album rausgebracht. Es heißt Arirang, ein Wort aus der koreanischen Kultur, das für Gefühle wie Liebe, Sehnsucht und Hoffnung steht. Und genau um solche Gefühle geht es auch in ihrem Song Swim.